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2: Um 6 am Montagmorgen mit Leon, Anka und Stani.
3: Yo, guten Tag. Was eine Kombi, Alter. Was das ist richtiger Banger. Ich liebe alles daran.
2: Absolutes Chaos hier heute.
4: Ich wollte gerade auch sagen, ich muss erstmal kurz klarkommen, dass ich gerade hier sitze.
2: Und damit haben wir es. Ich glaube, das geht uns allen so. Alle generell jetzt um 6 Uhr, die erstmal klarkommen müssen, was überhaupt passiert. Das passt schon. Wir gehen in die Woche. Hallo.
4: Moin. 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

0: Gestern war Nations League Spiel. Die deutsche Mannschaft hat nach einer Woche nochmal gegen Griechenland gespielt, ist 0-0 geworden. Trotzdem ist Klopp relativ zufrieden mit seinen Jungs.
1: Ja, zufrieden, aber auch irgendwie so voll süß, Digga.
2: Ich hätte nicht gedacht, dass so eine erste Halbzeit möglich ist. Es war außergewöhnlich gut. Es war alles da, was ein Fußballspiel sehenswert macht. Es war alles da, was allen Leuten zeigt, diese Mannschaft. Es ist nur aus einem Grunde hergekommen, um das Spiel zu gewinnen. Ab der 60. wurde ein bisschen unruhiger, die Struktur war nicht mehr sauber, wie wir es darstellen wollten. Ist aber normal.
1: Boah, ich liebe, dass ihr so positiv einfach über die Mannschaft redet und diese Energie, das macht ihn so sympathisch, ja,
0: der
1: Alter.
0: Der Typ ist voll die Bank auch einfach, ja, finde ich, von der Attitüde her. Ne? Also gut, und da muss man sagen, er hat doch gerade einfach nichts zu verlieren. Ne?
1: Weil, ja, weißt auch du, das, ja.
0: Wenn die deutsche Mannschaft jetzt besser wird, dann ist er der Held, alle haben eh Bock drauf und wenn die Kacke bleiben, ja gut, dann ist halt nichts Neues. So.
1: Ja, 100%. Ich glaube aber auch, dass er aus der Mannschaft noch echt was rausholen kann, so wie er redet.
2: Wir werden unseren Weg gehen. Und irgendwann werden Leute sagen, wir sollten vielleicht mal so spielen wie die Deutschen. Das dauert möglicherweise noch ein bisschen und ist mir ehrlich gesagt auch wurscht. Aber es hat so einen Spaß gemacht, mit diesen Jungs jetzt da zu arbeiten. Es war Wahnsinn.
0: Digga, Kloppo, bester Mann, Digga.

0: Lacazette und Guendo mit Love. So, Samstag war Tag der Deutschen Einheit und in Bremen hier war komplett Ausnahmezustand angesagt.
1: Ja, wir haben dieses Jahr Gastgeber gemacht und ich würde sagen, auch verhältnismäßig gut. Innenstadt war full und natürlich alle da, um deutsche Geschichte zu leben und lernen.
2: Ja, weiß ich nicht genau. Also es ist ein cooles Festival, aber ich habe jetzt noch nicht so viel gelernt oder so.
0: Digga, normal, oder? Sag, was für ein Leben lernen, dies, das? Wo ist die Mucke? Wo gehen wir hin? Wo gibt's das geile Essen?
1: Ja, also Lernatmosphäre war da auch wirklich nicht und wichtige Attraktionen gab es auf jeden Fall.
3: Es gab einen ganzen Stand für Schwarzwälder Kirschtorte, fand ich sehr gut.
1: Junge, dieser legendäre Tortenstand und ich habe ihn einfach nicht gefunden. Ich habe wirklich lange danach gesucht und die scheiß Torte ist an mir vorbeigegangen, Junge.
0: Kannst du in 16 Jahren nochmal suchen, dann sind wir wieder Gastgeber.

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0: Bunt und Mapai mit Trippin.
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0: Das hat Anker um kurz nach 6:30.
2: Bundeskanzler Merz hat die Regierungsparteien dazu aufgerufen, zusammenzuhalten. In der ARD-Sendung Bericht aus Berlin sagte er, Deutschland müsse stabil regiert werden. Davon hänge auch die Stabilität in Europa ab. Im Moment gibt es in der Regierung harte Debatten über angekündigte Sozialreformen. Nach dem Bürgerfest zum Tag der Deutschen Einheit in Bremen zeigen sich die Verantwortlichen mehr als zufrieden. Bürgermeister Andreas Bovenschulte sagte, Bremen habe sich gut präsentiert, sodass man stolz sein könnte. Laut Innensenatorin Eva Högel ist auch das Sicherheitskonzept voll aufgegangen. In der Nations League hat die deutsche Fußballnationalmannschaft gegen Griechenland unentschieden gespielt, 0:0. Und in der Basketball-Bundesliga haben die Baskets Oldenburg gegen Bayern München eine deutliche Niederlage kassiert. Endstand 60:113 aus Sicht der Baskets. Und das Wetter heute Morgen, es ist echt kalt, also 8 Grad in Bremen und umzu auch überall sehr, sehr kühl. Dazu viel Nebel, aber zumindest ist es trocken und die Temperaturen gehen später auch noch ordentlich hoch auf so 18 bis 21 Grad.
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0: Full on Herbst.
2: Junge, ich liebe alles daran, Mann.
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0: James Hype und Kim Petras mit Drums.
1: Digga, wochenlang habe ich jetzt meinen Freund bearbeitet und ihn
0: der
1: dazu...
0: Ja, auf jeden Fall. Ich weiß, wie das aussieht, wenn du Leute bearbeitest. Das tut weh.
1: Nein, ich war ganz lieb. Ich wollte einen Kater haben.
0: Ja.
1: So, und ich habe einen im Tierheim gefunden, der einfach schockverliebt.
0: Digga, ich dachte, als du meintest, ich will mit dir über Kater reden, dachte ich, du hast am Wochenende was zu saufen.
1: Nee, ich weiß, nein.
0: Okay.
1: Es geht um eine Katze, einen
0: ja,
1: Kater.
0: Ja, okay, erzähl. Gut, jetzt ist das Framing auch klar.
1: So,
0: gut.
1: Genau, Tierheim hier, einen Kater gefunden, den ich total süß fand, bin dann hingefahren, Kater weg.
0: Nein.
1: Legit, irgendwie ein, zwei Tage vorher wurde der abgeholt.
0: Schön für den Kater, hoffentlich hat das gut.
1: Super, ja, und freut mich auch. Wer auch immer Alexander jetzt zu Hause sitzen hat, schließt eure Türen und wenn es da ab, Junge, ich hol mir den sonst.
0: Alter. Also heißt das, für dich geht die Suche weiter?
1: Ja, aber jetzt, das Ding ist, das hätte jetzt zeitlich eh nicht so gut gepasst. Also ich glaube, es ist so, das Schicksal zeigt mir, das wäre keine gute Idee gewesen, so, ne? Tabakohl.
2: Tabakohl, ja.
1: Ich weiß, was du sagen wolltest. Also alles, ne, hat seinen Grund und so und es hätte schlimmer kommen können, die das. Mein Herz ist trotzdem gebrochen.
0: Ja.
1: Alexander, ich vermisse dich, auch wenn ich dich nie kannte, ich vermisse dich.

0: Anka, du siehst ja in diesem Programm, aus dem die Musik immer abgespielt wird, der nächste Track, der jetzt kommt. Der heißt?
1: Good Girl.
0: Wie heißt der Künstler oder die Künstlerin?
1: Quinn.
0: KWN einfach nur, ne?
1: Ja.
0: Okay, pass auf. Also wir hören erstmal kurz rein, danach sage ich dir, was ich rausgefunden habe gerade. Also erstmal finde ich, die Stimme klingt ein bisschen wie Tory Lanez.
1: Die kenne ich nicht.
0: Das ist ein Kerl, ist auch egal, da reden wir wann anders nochmal drüber. Ich zeig dir beim nächsten Mal, wenn der Song läuft, morgen oder sowas, dann machen wir einen AB-Vergleich zwischen ihr und Tory Lanez. Sie ist eine Frau, ich wusste nicht, ob es eine Männer- oder eine Frauenstimme ist, ehrlich gesagt.
1: Checke. Das gibt mir Kehlani-Vibes, du hast gerade schon gesagt, so rauchige Stimme so mäßig.
0: Pass auf, okay, also Kehlani ist ein richtiges Stichwort. Also erstmal die Künstlerin, es ist eine sie, heißt KWN. Ich dachte, es könnte es könnte Queen heißen, weißt du, hätte ich irgendwie auch gesehen.
1: Auch,
0: deswegen. So, also genau, K1 ist es. K1s Name ist richtig, warte mal, einfach Google weiß doch Bescheid. Kira Wilson, also KW, Kira Wilson, KWN, da stecken die Buchstaben drin. Und sie ist, beziehungsweise war mit Kehlani zusammen.
1: Okay, wie ein Kreis sich schließt hier.
0: Ja, steckt eine Menge an Inhalt drin auf jeden Fall. Und dieses Ding mit Tory Lanez und so weiter, reden wir mal anders nochmal drüber. Aber jetzt erstmal, Digga, das so klingt R&B 2026. Fett. K1, Good Girl.

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0: Dilemma.
1: Boah, Punkt 7 Uhr, Alter.
0: Das ist so ein Radio-Ding, ne? Da freut man sich dann ja, immer, wenn man es auf die Sekunde hinkriegt.
1: Ja, weil wir auch diese fette Uhr einfach direkt vor unserer Schnauze hängen haben, die halt die Sekunden mitzeigt. Und wenn es dann 7:00:00 ist, ist es so.
0: Auf die Yippie. Sekunde. Shoutout Deutsche Bahn. Yeah. Okay, alles klar. Also weiter geht's mit Fascha Nehmen. Das hier ist auf den Blick.
2: Oh mein Gott, check halt jetzt erst, lol.
0: Ist okay. Bisschen langsam. Deutsche Bahn. Okay, nein, Quatsch. Digga. Das machen wir nicht. Das machen wir nicht. Sowas machen wir nicht. So, jetzt nochmal vernünftig. 7 Uhr am Montagmorgen, IJ Bremen Next mit Leon, Anka und Stani.
1: Hallo.

0: So, Turn Up läuft, das wissen wir jetzt. Jetzt kommt noch ein zweites Hip-Hop-Festival in Bremen dazu.
1: Leon, hä? Was geht da ab, Digga? Ja. Bremen, neue Hip-Hop-Hochburg.
2: Scheinbar schon. Kings of Rap heißt das Ganze und soll am 24. Juni 27 auf der Bremer Galopp-Rennbahn stattfinden. Und mit dabei sind richtig krasse Namen der Deutschrap-Szene. Headliner ist zum Beispiel er hier.
3: Als wäre das hier mein erster und mein letzter Track. Keine Probe.
0: Schön, cool Savage mit dabei, Digga.
1: Alter,
0: richtig.
1: Geil.
0: Richtiger Auftakt.
2: Und auch er hier.
0: Na, wer kennt die Hook noch?
2: Checkt ihr? Echo Fresh ist das, König von Deutschland. Und insgesamt sollen 6 Künstler auftreten, daneben auch Namen wie Curls, Lackmann, Olli Banjo und Jakko Ock. Wie findet ihr die?
0: Finde ich ziemlich krass. Bei dem Jakko frage ich mich jetzt direkt, weil der ist nicht oldschool, aber das ist der Zögling von Savage. Deswegen glaube ich, muss der mit auch dazu. Aber es ist krass, vor allem das mit der Location, Alter. Galopprennbahn.
1: Das hört sich wirklich geil an, ja.
2: Kann man machen. Also vor allen Dingen im Vergleich zum Turn-Up-Festival ist es halt nochmal ein ganz anderes Line-Up. Trotzdem soll das jetzt einfach ein zweites fettes Hip-Hop-Festival hier eben in Bremen kommen.
1: Finde ich richtig cool. Also wie du sagst schon, auch Galopprennbahn, richtig geil. Eine Location, die jetzt auch in 2026 viel genutzt wurde. Also auch viele Konzerte und so. Ich glaube, das kann richtig geil werden. Wann Tickets, wie, wo, was?
2: Also der exklusive Vorverkauf beginnt schon am Donnerstag, jetzt 8. Oktober um 10 Uhr bei Eventim. Der allgemeine Vorverkauf startet ein paar Tage später. Wie teuer das Ganze wird, keine Ahnung.
0: Okay. Aber erstmal geil, Galopprennbahn, Digga. Und Preise werden wir ja dann noch diese Woche erfahren. Line-Up klingt auf jeden Fall auch stabil.

0: So, wenn ihr erst hier seid und diese Woche nichts vorhabt, außer zu feiern und, naja, zu feiern, dann guckt doch mal bei unserer Semester-Kickoff-Party vorbei oder bei einer davon. So.
1: Ja, genau, richtig gehört, eine davon. Wir haben nämlich zwei Partys am Start. Eine am Dienstagabend direkt zum Beginn der Woche und Donnerstag dann auch noch eine. Und ich würde sagen, ein Tag Pause, das sollte ja wohl reichen.
0: Ja, ganz normale Anforderungen des Bereichs des Studis. Also modern, es geht das Ganze um 22 Uhr los und rein mit unseren Classic-Leistungsträgern DJ Smiles und Miami Lenz.
1: Ja, natürlich Awareness-Team auch mit am Start. Und ja, jetzt wisst ihr Bescheid, Dienstag, Donnerstag, Semester-Kickoff-Party im Modernes.
0: Pflichtveranstaltung übrigens, ne? Also, falls ihr noch Tickets braucht, aber Kohle knapp ist, wir sind morgen auf dem Campus unterwegs, da könnt ihr welche gewinnen. Einfach so.

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0: Olivia Dean mit Man I Need. Der klingt nach so einem Sonntagmorgen mit einem Kaffee, während die Sonne scheint, weißt du?
1: Ja, aber es ist Montagmorgen.
0: Ja, aber der Kaffee ist da und der Song lief. Das sind schon mal zwei von drei Dingern. Super.
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0: Um 7.32 Uhr mit Anker.
1: Bundeskanzler Merz hat seine Koalition dazu aufgefordert, besser zusammenzuarbeiten. Deutschland braucht eine stabile Regierung, sagte er in der ARD-Sendung Bericht aus Berlin. Das sei auch wichtig für ein stabiles Europa. Das Bürgerfest zum Tag der Deutschen Einheit in Bremen war aus Sicht der Verantwortlichen ein voller Erfolg. Bürgermeister Bovenschulde sprach von einem Fest, auf das man stolz sein könne. Laut Polizei hat es keine größeren Zwischenfälle in den vergangenen Tagen gegeben. Und noch zum Sport. In der Nations League hat die deutsche Fußballnationalmannschaft gegen Griechenland unentschieden gespielt, 0:0. Und in der Basketball-Bundesliga haben die Baskets Oldenburg gegen Bayern München eine deutliche Niederlage kassiert. Endstand war 60:113 aus Sicht der Baskets. Und in der zweiten Liga haben die Eisbären Bremerhaven mit 84:81 gegen Paderborn gewonnen. Ja, und das Wetter, leider nicht so ein schöner Sommermorgen, aber schön herbstlich wird's. Wir haben jetzt gerade noch Temperaturen so ja, knapp unter 10 Grad. 8 Grad in Bremen, 9 Grad in Oldenburg und 7 Grad in Diepholz. Dazu sehr viel Nebel, aber es soll trocken bleiben und später auch noch ja, relativ schön werden bei so 18 bis 21 Grad.
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0: Ich habe heute um 15.30 Uhr einen Zahnarzttermin und es gibt so Termine, die legen dann ihren Schatten über den gesamten Tag drüber für dich. Weißt du, was ich meine?
1: Ja, ich check komplett.
0: Und gerade bei Zahnarztterminen habe ich immer so ein ambivalentes Verhältnis. Irgendwie, ich freue mich drauf, weil ich weiß, Prophylaxe, gut, muss man machen, Zahnreinigung gönne ich mir.
1: Oh, geil.
0: Aber auch kein Bock, weißt du, gemischte Gefühle.
1: Ach was, nee, ich finde Zahnarzttermine sind immer super. Aber ich hatte auch noch keine schlechten Erfahrungen. Also für mich ist es so Spaß.
0: Hatte ich auch nicht. Das ist eine grundsätzliche Sache einfach. Das ist so wie Sport manchmal auch. Man geht halt hin, aber manchmal hat man einfach keinen Bock.
1: Ja, also aber dann hast du den vorbei und dann.
0: Genau, danke schön.
1: Ist gut.
0: Ja, das habe ich gebraucht.
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H mit Ring My Bell. Das Sample irgendwie aus den 70ern oder sowas, richtig oldschool. Und der nächste Track, der jetzt kommt, ist auch was brandneues und gibt trotzdem so ein bisschen Nostalgie-Vibes für alle, die damals so Kapi und Samra in der Kombination gefeiert haben, weil das klingt original wie, keine Ahnung, was war das, 2016 sowas um den Dreh. Einfach genauso nostalgische Gefühle einmal aufmachen. Kapi, Samra zusammen mit Finja, das hier ist Rauchen ist tödlich. Und 20 vor 8 bei Next.

0: Samstag war Tag der Deutschen Einheit in Bremen, war seit Freitag hier alles voll mit Leuten, Digga. Aber eigentlich mal einen Schritt zurück. Was ist eigentlich typisch deutsch?
1: Wenn du auf der falschen Fahrradseite fährst, dass du erstmal schön angekackt wirst.
2: Also für mich ist typisch deutsch, da denke ich so ans Oktoberfest direkt.
3: Currywurst und Pommes.
4: Auf jeden Fall Pünktlichkeit und Spießigkeit leider auch.
5: Sich über alles aufzuregen.
0: Was ist für dich typisch deutsch?
6: Digga, für mich ist typisch deutsch auch dieses über alles aufregen. So. Wenn du mit Leuten quatscht, so, es geht nicht darum, dass irgendwas toll ist und gut läuft. Nein, es geht darum, dass Wetter schon wieder scheiße ist. Das ist so richtig typisch deutsch für mich.
0: Ich finde typisch deutsch ist, an der roten Ampel zu stehen, obwohl nichts weit und breit zu
6: Bruder,
0: sehen ist.
6: Also so. Digga, verhafte mich. Ich bin genau diese Person und ich hasse mich dafür. 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You got it.

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0: so ein Brett, Junge.
1: Ich wollte gerade sagen, bei dem Song, eigentlich ist das ja voll so der Gangster-Song, so du cruise mit deinem Auto durch die City. Und ich denke bei dem Song immer an so Omis und Opis, die auf ihren Rollatoren irgendwie durch die Gegend fahren. Oh und Gott. Dieser Gangster-Song dann da drunter liegt. Irgendwie checkt ihr aber.
2: Mit Sonnenbrille.
1: Ja, mit Sonnenbrille und so mit Krückstock und dann alle aus dem Weg schlagen. So
0: witzig. Auf Fun Fact, Chamillionaire, ja. Der das Ding released hat, hier ja. Zusammen mit Crazy Bone, hat die Kohle, die er unter anderem mit dem Track verdient hat, hinterher in Tech-Unternehmen gesteckt. Ist damit Millionär geworden.
1: Geil.
0: Also krasse Anlagestrategie und danach nichts mehr mit Mucke machen, sondern einfach nur noch chillen, Digga, und Geld zählen.
1: Smart. Mhm, der wird irgendwann smart. Ein Millionär-Opa sein.
0: Der dann auch mit dem Rollator unterwegs ist. So. Ah, okay, da schließt sich der Kreis dann wieder.

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0: Also Körpergröße ist bei Männern auf jeden Fall ein Riesenthema, man weiß das ja, ne? Dem Influencer Leon Otemba ist das so wichtig, dass der sich dafür sogar hat operieren lassen.
1: Also ich war früher 1,70 und jetzt bin ich 1,92, 1,94, so gute 20 Zentimeter sind auf jeden Fall jetzt dazu gekommen.
0: Also erstmal, ich finde 1,70 ist nicht zu klein, ich bin auch 1,70, was soll der Scheiß, Digga? Aber Fakt ist auf jeden Fall, für diese 20 Zentimeter hat der sich vor ein paar Jahren beide Beine brechen und auseinanderdehnen lassen.
2: Digga, das ist wirklich, ich krieg richtig Gänsehaut, wenn ich darüber nachdenke, Leon aus dem Next Team, das ist aber auch ein bisschen dolle einfach. Hat er sich, Also hat er so dolle darunter gelitten unter seiner Größe?
3: Ja, hatte, also der hatte wirklich das Gefühl, einfach zu klein zu sein. Er wurde auch immer gemobbt für seine Größe und dann kam halt das Gefühl, dass diese Operation so eine Lösung dafür ist.
1: Ich kann sagen, ich konnte jetzt mit dem Skalpell mein psychisches Problem lösen.
2: Okay. Boah, ich weiß immer nicht, wie sehr man mit Operationen gut.
0: Ihm geht's ja gut anscheinend.
2: Ihm geht's gut und man muss ja auch sagen, Körpergröße ist immer wieder ein Thema, ne? Also gerade beim Dating und so.
3: Dating, aber es gibt zum Beispiel auch Studien, die zeigen, dass Körpergröße zum Beispiel auch Einfluss hat, so im Job, über den beruflichen Erfolg.
0: Aber ich frage mich gerade, so 5 Zentimeter, ich check 20 Zentimeter? Wie?
3: Also kurz runtergebrochen, mit Hilfe von einem Nagel, der in den Oberschenkelknochen über Monate hinweg schrittweise dehnt. Aha. Also auf jeden Fall mit einem operativen Eingriff.
0: Und was kostet das?
3: Je nach Behandlung 40.000 bis 60.000 Euro.
0: Ich frag für einen Freund.
2: Ja, also das eine ist ja die Kosten dann, aber das andere ist, dass der menschliche Körper sich einfach quasi beide Beine brechen lassen kann und die dann auch länger quasi zusammenwachsen lassen. Das ist so crazy.
3: Voll. Also dein Körper bzw. deine Beine brauchen danach auf jeden Fall Monate lang Rehabilitation, also müssen sich erholen. Und nach Leons OP hat sich das dann so auch angehört.
1: Ich bin immer noch auf Krücken, weil ich da so ein kleines muskuläres Defizit habe noch von der Verlängerung. Da bin ich gerade dabei, das wegzutrainieren.
2: Wow.
1: So.
2: Muss sich ja auch alles verlängern, die Muskeln, die Sehnen, alles, Junge.
3: Und weil sich in den letzten Jahren halt immer mehr Fälle bekannt geworden sind, wo Männer und aber auch Frauen sich ihre Beine haben verlängern lassen, warnt jetzt ein Arzt davor, diesen Eingriff, vielleicht nicht zu machen.
0: Okay.

0: Ja, wir sind lost. Bester Sound hier am Ende. So. Mm. Was wolltest du sagen, Anka? Irgendwas brennt dir doch auf den Nägeln.
1: Ja, Tag der Deutschen Einheit ist vorbei. Die Stände und so werden abgebaut, dies, das. Aber wer kommt jetzt? Die Studis, Digga. Die Erstis. Oh,
0: jetzt wird die Stadt auseinandergenommen.
1: Jetzt wird die Stadt auseinandergenommen.
0: Das war doch alles nichts.
1: Heute fängt O-Woche an. Also das ist ja die Woche, wo quasi die Erstis, die jetzt anfangen, Wintersemester zu studieren, so Einführungsveranstaltungen haben, dies, das, bisschen kennenlernen und vor allem halt viel Alkohol und feiern.
0: Ja, warte mal ganz kurz, die Mucke dazu passt gar nicht.
1: Nee, wir brauchen ein bisschen hyper.
0: Wir machen. Ja,
1: ja,
0: so, okay, also jetzt
1: so,
0: haben
1: das ist vorbei.
0: Okay, also erzähl, was wird gefeiert?
1: Nee, O-Woche. Also die Erstis kommen nach Bremen und finden sich hier so ein bisschen zurecht. Oder halt die Leute, die aus Bremen kommen, connecten mit den Leuten, die nicht aus Bremen kommen, dies, das.
0: Alle werden besoffen und machen miteinander rum.
1: Piano, jetzt mal ganz ruhig.
0: Das ist, was ich hier immer mitkriege, Digga. Das ist, was bei mir ankommt.
1: Na, es ist halt so, weiß ich nicht, Tour durchs Viertel, bisschen die Stadt kennenlernen und so. Ich liebe das aber, weil auch als Bremer, finde ich, lernt man nochmal so ganz andere Seiten von Bremen kennen irgendwie. Das ist so.
0: Von sich selber auch.
1: Von sich selber auch 100%. Und ich, Digga, also wirklich beste Zeit im Studium ist einfach die O-Woche. Und auch wenn man älteres Semester ist, einfach mal unter die Leute mischen. Einfach mal so tun, dass man doch erst hier älter ist, einfach geil.
0: Also wenn ihr Anka irgendwo seht, die jetzt
1: ich bin Ersti. Habt ihr verstanden?

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0: Fred Again, Anderson Park und Chica mit Places to Be.
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0: Was hat Anka um 8:30?
2: Bundeskanzler Merz hat seine Koalition dazu aufgefordert, besser zusammenzuarbeiten. Deutschland brauche eine stabile Regierung, sagte Merz in der ARD-Sendung Bericht aus Berlin. Das sei auch wichtig für ein stabiles Europa. Das Bürgerfest zum Tag der Deutschen Einheit in Bremen war aus Sicht der Verantwortlichen ein voller Erfolg. Bürgermeister Andreas Bovenschulte sprach von einem Fest, auf das man stolz sein könne. Laut Polizei hat es keine größeren Zwischenfälle in den vergangenen Tagen gegeben. Und der Sport. In der Nations League hat die deutsche Fußballnationalmannschaft gegen Griechenland unentschieden gespielt, ein 0:0. Und damit entscheidet sich in den kommenden beiden Spielen im November gegen Serbien und die Niederlande, ob Deutschland noch das Viertelfinale erreicht. Und das Wetter heute Morgen relativ kühl, aber zumindest trocken. Wir haben einiges an Nebel, gerade so in Bremen und Diepholz wird mir angezeigt. Temperaturen um die 8, 9 Grad Richtung Oldenburg. Und später geht das noch richtig schön rauf auf so 19, 20 Grad mit viel Sonne und ein paar Wolken.
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0: Ich will in den Wald. Ich schwör's, ich hab so Bock, ich will raus. Wenn du das sagst, mit Herbst und hinterher Sonne und so. Ich will irgendwo im Wald rumrennen, ja. Digga. Und ich will in den See rein, ich will schwimmen, ich will...
2: Ich check, das ist gerade auch so richtiges Campingwetter.
0: Ich will ein Zelt aufbauen,
2: ja, ich
0: Digga,
2: weiß,
0: mit dem Schlafsack chillen.
2: Oh Gott, ich check das doch.
0: Und morgens Kaffee kochen über einem Gaskocher und keine Ahnung.
2: Oh mein Gott, und in Laubhaufen spielen.
0: Ja, mit den Igeln kuscheln.
2: Wow.
0: Weißt du eigentlich, dass Igel sind richtige kleine Dreckspatze, Alter.
2: Warum?
0: Ein Kumpel von mir hat mehrere Igel, die immer bei ihm im Garten rumchillen.
2: Yeah.
0: Und die kacken da auch hin, wo sie essen.
2: Oh,
0: das ist erstmal das. Und den einen Abend haben wir da gechillt und da lag so, er hat so ein kleines altes Handtuch, mit dem er dann die Igelkacke immer wegmacht.
2: Mhm.
0: Und dann hörst du, die Igel kommen so, so machen die Dinger. Und auf einmal, die klauen das Handtuch. Die ziehen
2: nein.
0: Das so weg. Du siehst, wir sitzen da abends und auf einmal das Handtuch bewegt sich so da. Was ist da los, Alter?
2: Ja, die wissen Bescheid, Digga.
0: Ja, kleine Elster, diebische Stibitz-Igel-Elster. Was labert der, Digga? Halt die Fresse, Stanner.
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0: Shoutout an Dings, Splice, die Sample Library. Kannst du die Sample einfach runterladen, was da, dieses Gescratche, was da drin ist. Einfach so, lädst du runter, zack, fertig, packst du den Track rein, so läuft das, Digga.
1: Ich muss mit dir über was reden, was mich zutiefst schockiert hat und mich jetzt nachhaltig beeinflusst irgendwie. Ich weiß nicht, ob ich da in einer sehr weirden Bubble auf TikTok gelandet bin, aber ich habe jetzt mittlerweile 2 Videos dazu gesehen, dass Leute einen Finger verloren haben, weil sie mit ihren Ringen an Zäunen festgehangen sind.
0: Das ist scheiße.
1: Kennst du das? Ist das so ein Ding?
0: Nee, ich dachte einfach nur, ein Finger verlieren generell ist scheiße.
1: Ja, komplett.
0: Also ich kenne das jetzt nicht konkret, aber so.
1: Also einmal die Situation, quasi 2 Leute haben erklärt, die hatten Ringe an den Fingern, sind über einen Zaun geklettert, diese normalen Gartenzäune, die man kennt, ne, wo oben diese kleinen Spitzen rausragen. Sie sind dann runtergesprungen und auf dem Boden haben sie gemerkt, 1, 2, 3, 4, 5, 6, 7, 8, 9.
0: Ja,
1: Einer fehlt.
0: Hättest mal besser Finger trainiert vorher und ein bisschen mehr Kraft. Nein, das ist scheiße.
1: Oder ich habe jetzt richtig Schiss, also ich meine, ich kletter eigentlich nicht über Zäune und trotzdem fühle ich mich irgendwie weird jetzt mit meinen Ringen an den Fingern.
0: Also ich glaube, das ist eigentlich ganz praktisch, dass du nicht über Zäune kletterst, weil dann das verringert
1: Risiko
0: auf jeden Fall.
1: Risiko um 100% verringert.
0: Also insofern können wir das Thema damit wieder dichten oder willst du noch irgendwas
1: anderes?
0: Nee,
1: alles gut.

Ariana Grande mit Petal um 8:45. Elder Brook, die Ein-Mann-Musikmaschine, könnte man sagen. Alles selbst. Songwriting selber, Produktion selber, spielt die Instrumente selber, singt dann noch selber mit dazu. Hat jetzt wieder was gedroppt. Inner Light heißt das Ding. Richtig schöner Track. Dann sehe ich dazu so, ah, Collabo mit wem anders? Bob Moses. Ich denke so, wer ist Bob Moses, Alter? Und dann sehe ich nicht, wer ist Bob Moses, sondern wer sind Bob Moses? Kanadisches Duo für elektronische Musik mit Sitz in Vancouver. Stabile Collabo mit denen.

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0: Tisha und Mafro mit Giving Up um 1:09. So, es wurde viel gefeiert und jetzt, was mit dem ganzen Müll los? Fragen wir mal einfach nach hier bei Bovi, bei unserem Bürgermeister.
1: Oder nach dem Tag der Deutschen Einheit. Und eigentlich ist mein Motto, wer feiert, kann auch ausschlafen. Also mache ich heute mal eine Ausnahme.
2: Junge, ich liebe alles daran. Bovenschulter hat Bremen auch so viele Aura-Punkte dieses Wochenende dazu gewonnen. Das ist so geil, Mann.
3: Ja, ich habe das gerade gesehen so auf Instagram und ich war so, hä, räumt er da jetzt for real auf so Montagmorgens richtig früh? Aber tut er.
1: Und dann einfach richtig auf die Straße schießt oder auf den Müll. Wahnsinn.
0: Ja, Digga. Sauber.
3: Wahnsinn.
0: Sauber.

0: So, Tag der Deutschen Einheit und die Feierlichkeiten hier in Bremen sind vorbei. Wie war's denn?
1: Ich fand's grandios. Stimmung, Wetter, Angebot, Leute sind zufrieden und freundlich.
0: Ja, Mann, das war Bremens Bürgermeister Bovenschulte.
2: Ja. Und er hat sich auf jeden Fall auch dieses Wochenende von der besten Seite gezeigt. Ich habe auch auf Insta gesehen, da hat er irgendwie Gitarre gespielt mit den Ministern und Ministerinnen, ja, irgendwelchen hohen Tieren, irgendwie auch süß.
0: Richtig krass. Ich habe die Rede gesehen, die er gehalten hat, auch richtig krass. Und ich war zwar nicht bei den Feierlichkeiten so, ne, in der City unterwegs, aber so wie ich mitbekommen habe, war richtiger Ausnahmezustand am Wochenende.
2: Es war wirklich jeder und seine Mutter in der Stadt unterwegs. Wirklich, also crazy. Und auch dann dazu das Polizeiangebot. Aus fast allen Bundesländern war irgendwie Polizei da. Ich habe aus NRW gesehen, aus Hamburg waren welche da. Also ich meine, es waren auch richtig krasse Leute da. So März war da, dann brauchst du halt auch ein paar Polizisten und Polizistinnen, die da rumlaufen. Und ich muss echt sagen, also dieses ganze Aufgebot, was da war, es gab irgendwie diese Blaulichtmeile, Ländermeile, dies, das. Also ja, keine Ahnung, crazy.
0: Ja, auf der anderen Seite wiederum waren auch Stimmen da so von Leuten, die nicht so Fan von dem ganzen fetten Event waren. Ne?
3: Und trotzdem finde ich schade, dass so viel Geld hier ausgegeben wird, weil einfach der Sozialstaat so gekürzt wird. Überall wird Geld eingespart, aber hier wird es rausgeknallt.
2: Ja, billig war es halt nicht. 11 Millionen Euro hat das Ganze gekostet. Aber gut, wir haben jetzt auch noch mal 16 Jahre, bis wir das nächste Mal Gastgeber sind.
0: Also meinst du, können wir wieder Geld sparen jetzt erstmal dafür?
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Rose und Bruno Mars mit Apartment. 20 nach 9. An einem, also zumindest wettermäßig sieht es ganz schön aus. So, wenn man guckt, so Anfang Oktobermäßig Herbst. Sonne kommt langsam raus. Draußen langsam ein bisschen Leben hier auf den Straßen. Ich mag das immer in solchen Momenten so zu sehen. Ich gucke so aus dem Next-Studio raus, sehe so, wie die ersten Leute draußen lang latschen. Ein paar Leute waren einkaufen gerade, tragen ihre Einkäufe vorbei. Manche hetzen so ein bisschen, jetzt auf dem Weg zur Bahn. Autos fahren, die Straßen werden voller. Beziehungsweise, erstmal Shoutout an alle, die jetzt im Auto unterwegs sind und irgendwo im Stau gerade feststecken, Digga, direkt in der Rush-Hour oder was weiß ich, was jetzt gerade los ist. Naja, kommt auf jeden Fall gut rein in die Woche. Und hier gibt es noch ein bisschen neue Mucke mit dazu. Das hier ist Benno mit Besties.

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0: Mit Anker um 9:30.
2: Verteidigungsminister Pistorius will sich am Vormittag zu den Plänen für einen neuen Marinehafen an der Nordseeküste äußern. Nach Medienberichten hat sich das Verteidigungsministerium dabei für Emden und gegen Bremerhaven entschieden. Bislang ist der einzige Nordsee-Marinehafen in Wilhelmshaven. In Spanien gibt es vorgezogene Neuwahlen. Das kündigt Ministerpräsident Pedro Sanchez am Morgen an. Zuletzt konnte seine Regierung Maßnahmen für mehr Mieterschutz im Parlament nicht durchbringen, weil die Mehrheiten fehlten. Das Bürgerfest zum Tag der Deutschen Einheit in Bremen war aus Sicht der Verantwortlichen ein voller Erfolg. Bürgermeister Andreas Bovenschulte sprach von einem Fest, auf das man stolz sein könne. Laut Polizei hat es keine größeren Zwischenfälle in den vergangenen Tagen gegeben. Und das Wetter heute richtig schön herbstlich. Mittlerweile auch gar nicht mehr so kalt. Wir haben jetzt mittlerweile die 10 Grad erreicht. Dabei trocken und relativ viel Sonne und später dann noch so auf die 20 Grad hoch.
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0: Ich dachte die ganze Woche so, als es aufs Wochenende zuging, ne, mit Tag der Deutschen Einheit und allem, was hier in Bremen so los ist, oh, lass das Wetter einfach so geil bleiben, dann ist für alle, die da Bock drauf haben, perfekt. Ja. Dann war ja Donnerstag einmal so mit Regen und richtiges...
2: Man hatte richtig das Gefühl, das geht komplett den Bach runter.
0: Und dann so, Switch und dann doch nochmal.
2: Bremen hat sich von seiner allerbesten Seite gezeigt. Bisschen Scam auch, ehrlich gesagt.
0: Stimmt, stimmt. Ist so, wie heißt das? Catfishing.
2: Ja.

0: So, alle Erstis, die diese Woche nichts vorhaben. Also, nee, anders. Ihr habt nichts vor diese Woche, außer feiern. Und nee, vielleicht auch ein bisschen mehr feiern. Zweimal feiern.
1: Ja, wir haben nämlich O-Woche. Ab dieser Woche ist O-Woche. Und natürlich sind wir da auch am Start mit unseren Semester-Kick-Off-Partys.
0: Zwei, ne? Partys
1: zwei
0: tatsächlich
1: Stück.
0: Plural auch.
1: Genau, morgen fangen wir an. Dienstagabend, Start der Woche. Und dann nochmal quasi Richtung Ende der Woche. Also Donnerstagabend, ein Tag Pause, würde ich sagen.
0: Ja, ganz normaler Anforderungsbereich für alle Studierenden hier. Im Modernes geht das Ganze um 22 Uhr los. Rein mit unseren Classic-Leistungsträgerinnen und Trägern DJ Smiles und Miami Lenz.
1: So nämlich. Awareness Team ist am Start. Alles, was ihr braucht. Also ich würde sagen, rein da.
0: Ja, absolute Pflichtveranstaltung auch. Also ist ja gar nicht so, dass es irgendeine Wahl gäbe. Ne? Ihr braucht das Ganze. Und falls ihr noch Tickets dazu braucht, aber Kohle ein bisschen knapp ist, wir sind morgen auf dem Campus unterwegs. Da könnt ihr dann Tickets auch gewinnen. Also einfach für lau noch da reingehen.
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0: 20. Version mit diesem Sample irgendwie, die so rumgeistert, auf so EDM getrimmt irgendwie.
1: Aber nice.
0: Ja, ist geil.
1: Macht Bock.
0: Was jetzt? Was ist der Plan?
1: Ich würde gern sagen, ab nach Hause. Aber wir müssen noch ein bisschen hierbleiben.
2: Bisschen Hustle noch.
0: In den Workshop rein.
1: So, ja, da kommen große Dinge auf euch zu.
0: Hoffentlich, Digga. Ich fahre jetzt in den Baumarkt nachher.
1: Oha.
0: Ich muss Abdeckplan besorgen, um den ganzen Müll da drunter zu verstecken, der sich anhäuft.
2: Chilliger Montag.
0: Ich hab gar keinen Bock. Und dann Zahnarzttermin später. Let's go, Montag.
1: Das klingt aber auch irgendwie ein bisschen kriminell, so Abdeckplane
2: holen.
1: Ich will mit den Erstis tauschen.
0: Was?
2: Ich will mit den Erstis tauschen.
0: Ja, feiern
2: so
0: gehen einfach.
2: Anfang der Woche jetzt am Montag.
1: Oh.
2: Rein da.
0: Das wird nicht, du musst arbeiten. Morgen früh, halb fünf ist Dienstbeginn. Weißt du, wie es läuft, Digga? Wir sehen uns dann wieder.
2: Na.
0: Bis dann.
1: Ciao.
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3: Was zum Art Attack habe ich denn verpasst? Wieso steht in unserem Studio auf einmal so eine Schale mit 100.000 Glitzerschmetterlingen?
0: Also die habe ich extra für dich vorbereitet.
3: Aus Schaumstoff.
0: Ja, genau. Habe ich extra aus Schaumstoff ausgeschnitten, händisch mit einer Schere.
3: Und dann hast du die mit Glitzer bestrichen, oder?
0: Dann habe ich die, nicht alle. Ein paar habe ich davon mit Glitzer bestrichen, weil ich dir sagen
3: Glitzern
0: wollte...
3: alle.
0: Weil ich dir sagen, damit sagen wollte, du bist mein Glitzerschmetterling. Warum lachst du so?
3: Ja, das würdest du nicht.
0: Was davon
3: tun.
0: Glaubst du mir nicht? Dass
3: alles.
0: Dass du mein Glitzerschmetterling bist?
3: Alles.
0: Oder?
3: Fängst von A an bis Z. Ich wollte nur sagen,
0: also, das
3: herzlich
0: ist keine
3: willkommen
0: Schere.
3: Bei Bremen Next. Manchmal in diesem Studio tauchen einfach so Kuriositäten auf, wo man sich fragt...
0: Du glaubst mir also nicht, dass ich eine Schere benutzen kann, ja?
3: Doch, den Teil glaube ich schon.
0: Den hast du mir geglaubt.
3: Ja.
0: Okay,
3: dass du so akkurat Schmetterlinge
0: zeig mal jetzt
3: schneidest.
0: Her, was ist das? Zeig mal, wie schön die aussieht. Oh ja, die habe ich aber wunderschön hingekriegt. Die ist ja richtig
3: ich
0: goldig.
3: Ich bin gespannt, ob wir diese Woche nochmal Aufklärung bekommen von irgendwem hier aus dem Team, warum hier Glitzerschmetterlinge
0: also,
3: sind.
0: Also du glaubst mir tatsächlich wirklich nicht. Das war mein Geschenk für dich, für den Wochenstart, Larry.
3: Oh Mann, da bin ich ja richtig gespannt auf Freitag.
0: Du und ich und die Schmetterlinge. 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

Jetzt machen wir ein bisschen Klischees auf. Ich dachte ja, Holland hat nur Holzschuhe, Käse und Marihuana. Hab ich so gedacht. Aber das Who is Who der EDM-Szene kommt aus Holland, Alter. Das erzählt einem wieder niemand. Ne? Martin Garrix zum Beispiel. Hier mit Dua Lipa und Scared to be Lonely. Da war der natürlich schon ein Star, ne? Aber dieser Song lief halt bei Next rauf und runter, straight aus Holland. Oder hier Afrojack, waschechter Holländer. Den haben wir aktuell auch mit allein in der Playlist. Dann gibt es noch Armin van Buuren, Artwill oder Mau P, alles holländische Producer und DJs. Als würden die so eine DJ-Schmiede da haben, Alter. Und jetzt habe ich einen im Gepäck, das ist Upcoming. Zumindest Upcoming in unserer Playlist, weil er ist schon lange dabei, Fede Lagrand. Aber eben bei uns neu in der Playlist und ich check auch nicht so richtig, warum der Song gerade auf TikTok abgeht, weil der kommt mir so bekannt vor. Also das Sample kennen wir natürlich alle von Lauryn Hill, aber das Ding habe ich irgendwo schon mal gehört. Lass mal checken, hier ist Fede Lagrand mit That Thing.

0: Justin Bieber und Daniel Caesar. Das ist Peaches. Und lass uns doch mal gucken, was diese Woche so ansteht. Ist ja schon Montag, da kann man auch schon ein bisschen gucken. Natürlich feiern, ne? Bisschen Leute kennenlernen und vielleicht dann noch ein bisschen weiter feiern. Zumindest für die Erstis, die mit den neuen Studis feiern wollen.
1: Eigentlich bin ich nicht da wegen der Theorie, sondern ich bin eigentlich da wegen dem Alkohol.
2: So läuft das im Normalfall im Oktober an der Uni. Wir wissen, es ist die große Woche der Semester-Kick-Off-Partys. Und ja, wir sprechen bewusst von Mehrzahl.
0: Ja, es gibt einige. Direkt morgen Abend zum Start in die Woche. Und Donnerstag ist dann auch noch eine. Also ein Tag dazwischen Pause sollte eigentlich auch reichen.
2: Ja, ja, da kann man wieder kurz klarkommen. Ich würde sagen, ist ein normaler Anforderungsbereich für Studis, vor allem die Erstsemester.
0: Gilt für jeden Fachbereich übrigens.
2: Die ganzen Partys, also Dienstag und Donnerstag, sind übrigens im Modernes. 22 Uhr geht's los und mit dabei sind unsere Leistungsträger DJ Smiles und Miami Lenz.
0: Ja, die verstehen ihren Fachbereich übrigens auch sehr gut. Dienstag und Donnerstag Semester-Kickoff-Party im Modernes ist quasi Pflichtveranstaltung. Da darf sich gar keiner drücken. Und falls ihr noch Tickets braucht, Semesterticket meine ich jetzt nicht, sondern richtige, aber vielleicht nicht genug Kohle habt, wir sind morgen auf dem Campus. Anna und Uni Bremen unterwegs und da könnt ihr welche gewinnen. Oder heute Nachmittag an der Hochschule. 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
1: Um 14:30 mit Larissa.
3: Der neue Militärhafen der Bundeswehr wird in Emden gebaut. Verteidigungsminister Boris Pistorius und Niedersachsens Ministerpräsident Olaf Lies haben dazu eine Absichtserklärung unterschrieben. Ursprünglich war auch Bremerhaven im Gespräch gewesen. Die Kaufhauskette Galeria ist pleite. Das Amtsgericht Düsseldorf hat ein vorläufiges Insolvenzverfahren angeordnet. Der Konzern hat noch 83 Filialen und 33 davon stehen auf der Kippe. In Bremen gibt es noch eine Galeria-Filiale in der Innenstadt. Und der Nobelpreis für Medizin geht in diesem Jahr an drei Wissenschaftler aus Deutschland und den USA. Das teilte das Nobelpreisinstitut in Stockholm mit. Die Forscher werden für ihre Entdeckungen im Bereich der Optogenetik ausgezeichnet. Dabei geht es um die Frage, wie das Gehirn Gefühle, Verhaltensweisen und Körperfunktionen steuert. Und unser Wetter ist recht freundlich, immer noch Anfang Oktober. Mit ein bisschen Sonne, bisschen Wolken bei 20 Grad in Bremen, 19 Grad im Bremerhaven.
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1: Ist das nicht hier auch schon pleite in der Stadt? War da nicht ein Möbelhaus zwischendurch drin und ein Flohmarkt und
3: nee,
1: alles
3: das,
1: irgendwie?
3: Ja, das ist ja die eine Seite. Wir hatten ja hier Karstadt und Galeria und die haben sich ja zusammengelegt, quasi in ein Gebäude.
1: Ach so, deswegen ist das dann nur so halb zu, sozusagen.
3: Halb zu.
1: Okay, halb zu ist, musst du die positiven Sachen sehen. Halb zu ist auch gleichzeitig halb auf. Ne?
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0: Dieser Rassismusvorfall auf dem Oktoberfest ist auf TikTok komplett viral gegangen.
1: Du bist hier nicht zu Hause.
2: Warum nicht? Lass mal das.
1: Weil du hier nicht zu Hause bist.
2: Warum? Wer sagt das?
1: Weißt du, wer hier zu Hause ist?
2: Wer?
1: Die Deutschen.
0: Weißt du, wer hier zu Hause ist? Die Deutschen also, ja? Das musste sich der Influencer C. Adam anhören. Aber Marvin aus dem Next Team, der Typ, der da geredet hat, war nicht einfach so ein random Typ, ne?
3: Nee, das war der Andreas Nord, Lokalpolitiker aus Österreich von der ÖVP. Der hat dafür auch einen fetten Shitstorm kassiert und sich jetzt auch entschuldigt, angeblich soll Alkohol dran schuld gewesen sein.
4: Ich hab's viel getrunken gehabt und leider Gottes Dummheiten von mir gegeben hab, die was nicht meine Werte widerspiegeln. Die was absolut inakzeptabel sein und nicht in Ordnung sein. Ich muss mich und ich möchte mich bei allen für das Fehlverhalten entschuldigen.
5: Ja, ich muss mich. Also es klingt ehrlich gesagt wirklich nach so einem klassischen Entschuldigungsvideo, wenn jemand in der Öffentlichkeit Scheiße gebaut hat und das dummerweise gefilmt wurde.
3: Ja, der TikToker Adam hat es auch null provoziert. Ihr müsst euch ja so ein bisschen vorstellen, der lief ganz normal auf dem Oktoberfest rum und hat gestreamt, ist auch ein Dunkelhäutiger. Und dann kam halt der Andreas, wahrscheinlich aus dem Bayernzelt, fässt ihn da an die Schultern, haut da so verrückte Aussagen raus. Das macht das Video einfach noch verrückter und auch andere Creator wie Valentin kritisieren das.
6: Ich meine, so etwas überhaupt zu denken, ist wirklich verrückt. Aber das dann noch in der Öffentlichkeit, jemanden direkt ins Gesicht zu sagen, während man sieht, dass da eine Kamera läuft, das muss ja dann wirklich so eine tiefe Überzeugung sein. Und das entschuldigt auch kein Pegel, egal wie hoch der ist.
5: Ja, tut weh.
0: Ich wollte gerade sagen, leider gehe ich da komplett mit. Aber so ein Internet-Shitstorm ist eine Sache. Das muss ja irgendwie auch in sein reales Leben geholt werden.
3: Ja, das war schon alles ganz heftig. Und als Konsequenz ist Andreas auch aus der ÖVP als Politiker ausgetreten.
0: Ach so.
3: Ja, die Partei hat ihn nämlich vorher auch für seine Aktionen kritisiert und auch der Verein der Tiroler Gemüsebauern distanziert sich auf Facebook von seinen Aussagen. Die Münchner Polizei ermittelt wohl wegen Volksverhetzung.

0: Wenn ihr einen dieser Running Gags oder Insider kennt.
1: Der Künstler. Das kaufen wir nicht. Wenn ich irgendwas klarstelle oder so, das sage ich als Journalist oder ich als YouTuberin.
0: Dann habt ihr ganz bestimmt schon mal ein Video von Cold Mirror gesehen.
2: Und hinter Cold Mirror steckt Kadi, sie ist YouTuberin, kommt aus Bremen und macht das einfach schon 20 Jahre jetzt.
0: Das ist lange.
2: Wie krass ist das?
1: Also ich habe, glaube ich, mit 13 oder so meine erste Kamera gekriegt oder 14 zur Konfirmation. Und dann wollte ich diese Videos Online-Freunden von mir zeigen. Und es gab so dieses YouTube, wo man einfach für umsonst Sachen hochladen konnte. Also es war einfach Free Webspace für Hobby-Videokünstler damals.
0: Und aus dieses YouTube und diesem Hobby wurden dann nach und nach einfach 1,6 Millionen Abonnenten. Zum Beispiel durch ihre Synchros, in denen sie Harry Potter Filme verarscht hat. Dabei war YouTube vor 20 Jahren noch ganz schön anders als heute.
1: Früher gab es noch keine Werbung, es gab noch keinen Algorithmus, es gab ein ganz anderes Videobewertungssystem. Damals gab es noch 5 Sterne, wenn du ein Video gut fandest.
2: Krass, ne? Und es war halt früher einfach nicht so kommerziell. Und Kadi hat sich tatsächlich in all den Jahren auch immer dagegen entschieden, auf ihrem Cold Mirror Kanal Werbung zu schalten oder irgendwie fett Kohle zu machen.
1: Mit Videos Geld verdienen ist was Cooles, das war aber für mich immer optional. Ja, ist richtig dumm. Ich ärgere mich im Nachhinein, wenn ich so mitkriege, was andere verdienen, so mit einem Video, wo ich dann irgendwie ein ganzes Jahr für arbeite. Und dann denke ich, egal, ich habe Ruhe, ich habe Frieden in meinem Herzen, ich mache das, was ich gerne möchte.
0: Ich finde es teilweise auch ein bisschen dumm, ich hätte wahrscheinlich auch mehr Geld damit gemacht, aber ihre Fans lieben es genauso, wie es ist. 20 Jahre Cold Mirror auf YouTube, herzlichen Glückwunsch, es ist auf jeden Fall legendär.

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0: Becky Hill und Medusa zusammen mit den Good Boys, das ist Lose Control. Larry, hast du eigentlich von diesem wilden Wochenende hier irgendwas mitgekriegt?
1: Vom Burgerfest natürlich, ich war gestern noch unterwegs und hab mir das ganze Spektakel nochmal
0: angeguckt. Hast du Burger geholt oder was?
1: Nee, ich war irgendwie einfach richtig lange spazieren und die hatten auf dieser Radio Bremen Bühne so eine richtig fette Karaoke aufgebaut. Nee, aber ich habe mir angeguckt, wie mutig einfach andere Leute waren, mit ihrem Balls da auf die Bühne gegangen sind mit dieser Band live auf dem Domshof gesungen haben vor so vielen Leuten.
0: Ich schwöre, ich hätte es gemacht.
1: Es war schon sehr witzig.
0: Ich hätte einen guten Song gemacht, keine Ahnung, ich weiß nicht welchen, aber ich hätte, glaube ich, eine gute Karaoke-Figur abgegeben, der nicht singen kann natürlich. Aber das muss man für Karaoke auch nicht.
1: Nee, also manche konnten richtig geil singen und manche konnten gut Show machen.
0: Ich habe nämlich gar nichts von dieser Festigkeit mitgekriegt, außer diese ganzen Polizeibesperrungen. Aber
1: ja, die haben wir, glaube ich, alle mitbekommen.
0: Ich freue mich, dass jetzt alles wieder normal ist und deswegen gibt es hier Noble, ganz normaler Montagnachmittag bei Bremen Next.
1: Moin.

0: Mehr als 100 Menschen sind in der Türkei in den letzten Wochen bei Razzien gegen LGBTQ+-Organisationen festgenommen worden. Mehr als 80 sind sogar in Untersuchungshaft gelandet. Das ist auf jeden Fall viel. Antonia Rüller ist gerade für Next in Istanbul. Antonia, was ist da genau los?
1: Ja, also es ist total krass. Hier wird gerade richtig strikt durchgegriffen. Es gab mehrere Razzien in der Türkei. Betroffen sind vor allen Dingen LGBTQ+-Organisationen, aber auch Aktivisten, Journalisten. Und die Regierung sagt, es gehe darum, die Kinder zu schützen und die traditionelle Familie. Und diese Debatte merkt man sogar bis in die Kunst- und Popkultur.
2: Okay, aber was hat denn jetzt Popmusik damit zu tun? Das verstehe ich noch nicht.
1: Ja, also es gibt zum Beispiel eine Boyband hier in der Türkei, die heißt Crush. Das sind 7 Jungs, die sind durch eine Castingshow entstanden. Die erinnern so vom Look so ein bisschen an K-Pop. So ziemlich stylische Outfits, tragen viel Silberschmuck, gegelte, manchmal blondierte Haare. Die sind auch ein bisschen geschminkt, die haben manchmal so Kajalstift und so schwarzen um die Augen. Und deswegen kommen sie total in die Kritik. Also konservative und regierungsnahe Medien sagen, das sei viel zu feminin. Das ist nicht der klassische Look von Männlichkeit oder Weiblichkeit, der auch in der Popkultur kritisiert wird. Und die bringen die Jungs jetzt mit LGBTQ+ in Verbindung, wegen ihrem Look.
0: Okay, ist das denn eine queere Band?
1: Das weiß man gar nicht. Also die Band hat sich nie dazu geäußert. Diese Songs, die geben das auch gar nicht her. Also das sind eigentlich alles so Love-Songs, typische Pop-Themen, Verliebtsein, Sehnsucht, Beziehung und so. Weiß man nicht.
2: Das wirkt aber irgendwie alles wie so eine richtig groß angelegte Kampagne, die da aktuell gefahren wird. Heißt aber wahrscheinlich, bei der jungen Zielgruppe kommt Crush gut an, vermute ich jetzt mal.
1: Ja, total. Also die haben erst 2 Songs draußen. Die gibt es ja auch erst seit diesem Sommer. Und auch diese 2 Songs haben bei YouTube mehr als 39 Millionen Views und so. Ich war letzte Woche auf einem Konzert in Izmir an der Westküste in der Türkei und habe mit Fans gesprochen und die feiern das halt gerade. Genau diesen Look, der mal anders ist.
0: In der Türkei gehen die Behörden aktuell immer wieder gegen die queere Community vor und es wird sogar über Bands wie zum Beispiel Crush gestritten, die angeblich ein falsches Männlichkeitsbild an Jugendliche vermitteln.

0: Parsi und Marshmallow mit Be Kind. Ich weiß, Trettmann denkt das, aber wir haben das.
1: Stadt aus Gold.
0: Genau.
1: Alles neu.
0: Ja, das vielleicht nicht.
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0: Das schon auf jeden Fall, ja.
1: Stadt aus Gold.
0: Ja, wir haben wirklich diese Stadt aus Gold, aber lass mal reingehen. Also, welche Stadt in Deutschland hat so ein krankes Fußballstadion? Erstmal so, Stadion ist schön und gut, aber dieser Weg dahin. Also, wenn man hier vorne an der Schlachte losläuft, ja, und an der Weser Richtung Stadion geht und dann am besten noch irgendwie nachmittags, wenn die Sonne da so halb hoch steht, ja. Wahnsinn. Einfach goldig, Alter. Oder der Weg zurück durch Steini, der ist auch gold. Einmal durch den Tunnel links runter und immer weiter geradeaus ist, fühlt man sich wie im Urlaub. Oder in welcher Stadt gibt es so viele schöne Menschen? Also wirklich jetzt, ja? Wenn ich mich hier so im Studio umgucke, Larissa, wunderschön. Wenn ich hier aus dem Fenster rausgucke, alle an der Bushaltestelle Faulenstraße, ihr seht alle goldig aus. Also wirklich jetzt. Dann haben wir noch auf dem Domshof diese goldene Statue über dem Schnurreingang. Und auch sonst, hier ist sehr viel Silber mit Potenzial zur Stadt aus Gold. Man muss nur genau hingucken. Und natürlich braucht man ja auch noch Luft nach oben, um richtig goldig zu werden. Also Bremen auf die 1, Trettmann und sein grauer Osten von mir aus auf die 2. Aber hier ist Single Numero Uno von Trettmann. Vielleicht meint er ja Bremen. Hier ist Stadt aus Gold.

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0: Nina O. Das gibt's.
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0: Mittlere Sommer, 3:30.
2: Der neue Militärhafen der Bundeswehr wird in Emden gebaut. Verteidigungsminister Boris Pistorius und Niedersachsens Ministerpräsident Olaf Lies haben dazu eine Absichtserklärung unterschrieben. Ursprünglich war auch Bremerhaven im Gespräch gewesen. Die Kaufhauskette Galeria ist pleite. Das Amtsgericht Düsseldorf hat ein vorläufiges Insolvenzverfahren angeordnet. Der Konzern hat noch 83 Filialen, 33 davon stehen auf der Kippe. In Bremen gibt es noch eine Galeria-Filiale in der Innenstadt. Und der Nobelpreis für Medizin geht in diesem Jahr an 3 Wissenschaftler aus Deutschland und den USA. Das teilte das Nobelpreisinstitut in Stockholm mit. Die Forschenden werden für ihre Entdeckungen im Bereich der Optogenetik ausgezeichnet. Es geht dabei um die Frage, wie das Gehirn Gefühle, Verhaltensweisen und Körperfunktionen steuert. Unser Wetter ist immer noch ganz freundlich, bisschen sonnig, bisschen bewölkt, bisschen trocken bei 20 Grad in Bremen, 19 Grad in Bremerhaven.
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0: Ey, ich weiß nicht warum, ne, aber wenn du so Verteidigungsminister Pistorius vorliest, klingelt bei mir immer so ein Kinderlied an. Ich weiß auch nicht. Keine Ahnung, Pistorius. Ich weiß es nicht warum, aber ich finde, der klingt wie so ein Kinderlied. Ich kann das nicht ernst nehmen.
2: Wie ein Kinderlied?
0: Ja, kennst du nicht, wie heißt es nochmal? Ein Mann, der sich Kolumbus nannt? Kennst du das Lied nicht? Ein Mann, der sich Kolumbus nannt. Bitte, bum, bum. Kennst du nicht?
2: Doch, irgendwie klingt
0: das. Und da gibt es auch so ein Gloria, Victoria, bitte, Pistorius oder so. So ähnlich geht das. Ich habe keine Ahnung. Tut mir leid. Das ist nichts Persönliches. Ich will einfach nur Kinderlieder singen.

0: ich habe schon wieder irgendwie diese Art von Strickpulli erwischt. Ich bin jetzt im Herbstmodus langsam angekommen. Ich habe die Strickpullis ausgepackt. Ich sehe da aus wie so ein Seemann.
1: Ich wollte es vorhin nicht sagen, aber du siehst ein bisschen aus wie mein Vater früher, als er zur Arbeit gegangen ist.
0: Jetzt muss man dazu sagen, dein Papa war Hafenarbeiter.
1: Ja, ja, der hat hier am Hafen gearbeitet.
0: Ja, genau. Ja, fühle ich mich ganz wohl in der Rolle, ehrlich gesagt. Das Problem ist nur, ich habe diese Art von Strickpullis jetzt wieder an, wo ich jedes Mal einen gewischt kriege.
1: Aber das Gute ist erstmal, du hast keine Ohrringe um.
0: Oder? Doch, sind unter den Kopfhörern hier.
1: Okay, dann könntest du auch da hängen bleiben. Okay, weil du hast auch einen Kragen und so und dann mit den Haaren. Du hast die Haare aber heute hoch, das heißt, da ist keine Gefahr. Es sind also nur die Stromschläge, ja, das ist okay.
0: Ja, aber ich habe vorhin den Wasserhahn angefasst in der Küche und voll einen abbekommen, so ein Bzzz.
1: Aber kein Strahl, nee, sondern also Stromschlag.
0: Ja.
1: Da, beim Wasserhahn gibt es auch Stromschläge,
0: ja.
1: Aber das ist total gefährlich, Wasser leitet doch. Das ist ja total gefährlich.
0: Was soll ich jetzt machen, wusste ich ja nicht,
1: dass die Ratten in der Kanalisation sind am Arsch, Alter.

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0: Fred again und Sammy Virgie mit Talk of the Town. Hier auf Bremen Next zum kurz vor vier.
1: Also die Story hat mich heute Morgen ein bisschen umgehauen. Es geht um unsere Kollegin Rosine. Die hat sich heute Morgen exposed und erzählt, dass sie einfach schon dreimal die Führerscheinprüfung verkackt hat. Oh Mann, Rosine, warum?
2: Ey, wenn ihr wüsstet, ich bin so am struggeln. Ich hatte schon fast 100 Fahrstunden. Damals, als Corona war, hatte ich mich angemeldet und dann sogar noch zwischendurch die Fahrschule gewechselt und dann halt dreimal reingeschrieben.
0: Also du machst jetzt seit fast 5-6 Jahren deinen Lappen?
2: Ja, also aktiv jetzt nicht. Alter. Aktiv würde ich sagen, so 2 Jahre.
0: Okay.
1: Aber trotzdem krass, weil 100 Fahrstunden, das kostet ja unnormal viel Geld, oder?
2: Ja, Mann, ich habe insgesamt schon ungefähr 8.000 bis 9.000 ausgegeben. Ich bin auf jeden Fall froh, dass ich das alles selber zahlen kann. Sonst hätte ich noch so extra unnötig Druck.
0: Aber ich finde das auch schon so Druck genug. Wir lachen auch so darüber. Wir tun, als ob das
1: nein,
0: zu wenigstens ist.
1: Nein, mir tut's weh.
0: Kannst du denn einfach kein Auto fahren oder was ist das Problem?
2: Das Ding ist, ich würde sogar behaupten, dass ich voll die gute Fahrerin bin.
0: Oh ja, bestimmt, ja.
2: Das Problem ist einfach, dass ich bei dieser Prüfung immer so viel Stress bekomme. Das letzte Mal hatte ich so krass Hitzewallungen, das war so schlimm.
1: Oh Mann, ey, aber Theorie hast du vorher logischerweise bestanden, nehme ich an.
2: Ja, auch erst beim zweiten Mal, aber ich habe bestanden. Mein Problem, wenn ich bis Dezember nicht meine praktische Prüfung bestehe, muss ich Theorie nochmal machen, dann ist die verjährt.
0: Also ich kann mal so viel beruhigen, ich habe auch 2 Mal für Theorie gebraucht, aber ich habe jetzt auch keine Prüfungsangst oder so, muss ich auch ehrlich sagen.
1: Wobei ich glaube, ne, also bei dir ist jetzt natürlich schon ein bisschen Dollarfall, aber ich glaube, die meisten schaffen die Fahrprüfung jetzt nicht unbedingt beim ersten Mal, oder?
2: Also ich habe ein bisschen recherchiert und 2024 ist in Bremen mehr als jede dritte Person durchgefallen. Ich habe auch ein paar Fahrschulen angerufen und gefragt, wie oft die Leute bei ihnen maximal zur Prüfung antreten mussten. Und die meisten meinten, dass viele die Prüfung beim ersten Mal bestehen, aber es auch oft erst beim zweiten oder dritten Mal klappt.
0: Und man muss jetzt aber auch nicht so krass fahren eigentlich. Eigentlich ist ja nur so ein bisschen links blinken, rechts winken und so. Mehr ist es doch gar nicht, oder?
2: Ja, also es sind halt meistens so Einzelfälle, die 5 oder 6 Versuche brauchen. Mein Fahrlehrer meinte letztens, bei ihm war die maximale Anzahl an Versuchen 9 Mal. Also ich hoffe nicht, dass ich das toppen werde.
1: Rosin, komm, beim 4. Mal, ne? Da wird's doch jetzt wohl klappen. Wir drücken dir alle die Daumen.
0: Oder spätestens beim 5.
2: Oh Gott.

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0: Party Hard auf Montagnachmittag mit Bless und Jamie, das Art to Me, hier auf Red Next. Larry, bist du bereit?
1: Wofür?
0: Ich dachte, wir tanzen jetzt.
1: Ach so, ja dann, klar.
0: Ah, sorry, jetzt die Musik aus, jetzt kann ich natürlich nicht mehr tanzen.
1: Wieder zurückgezogen.
0: Sollen wir nochmal einmal machen? Wollen wir versuchen? Tanzen?
1: Zu Kopangan von ja. Finch und ja, Green.
0: Können wir im Sitzen
1: tanzen?
0: Eher
1: schunkeln, ja,
0: ja, können wir so im Sitzen, so ein bisschen locker.

0: KSI und Tom Grennan mit Not Over Yet. Und jetzt lasst uns doch mal in Ruhe Single sein, Alter. So 5 Jahre. Da würden doch viele Leute jetzt sagen, boah, 5 Jahre, das ist mir zu lange.
1: Aber Kim Kardashian sagt, nö, das war eine geile Zeit und ich habe das auch gebraucht, um mich auf meine Arbeit und mein Leben zu konzentrieren. Und für die Bedürfnisse von jetzt irgendwie noch einem Typen in meinem Leben hatte ich keinen Kopf.
0: Ja, und ich finde es auch eigentlich ganz cool, mal klarzustellen, dass nicht jeder zu jeder Zeit irgendwie eine Beziehung haben muss. Und ihr sagt auch, Single sein kann auch Vorteile haben.
2: In den Entscheidungen ist man natürlich auch da ein bisschen freier. Ich kenne das jetzt zum Beispiel so, also ich wäre jetzt irgendwo nicht ins Ausland gegangen, wenn ich weiß, dass ich einen Freund habe.
3: Feiern gehen und so kann man besser, wenn man Single ist.
4: Zum Beispiel, wenn man auf der Arbeit irgendwie Gas geben möchte, man möchte irgendwie aufsteigen oder sowas, dann kann man halt mal eher dann irgendwie 1-2 Stunden länger arbeiten, als wenn man jetzt jemanden hat, der zu Hause vielleicht irgendwie was gekocht hat.
1: Es hat ja auch nicht nur praktische Vorteile, ne? Wie irgendwie Karriere machen oder die Welt bereisen, wie man will. Maike meinte zum Beispiel auch, in ihrer Single-Era hat sie voll viel über sich selbst gelernt.
5: Weil man halt einige Situationen alleine meistern muss, die man sonst vielleicht zu zweit bewältigen könnte. Und dadurch wird man halt auch selbstbewusster.
0: Aha, also neues Selbstbewusstsein, auch wenn Kim K. davon sicher mehr als genug hat. Aber eine Sache sieht sie wahrscheinlich genauso wie ihr. Bevor man sich so in die nächste Liebe reinstört, ist es erstmal wichtig, sich von der alten Liebe zu erholen.
4: Ich würde sogar sagen, wenn man alleine nicht glücklich ist, dann kann man in einer Beziehung auch nicht glücklich sein.
5: Man sollte sich auch erstmal selbst gut kennenlernen können, bevor man halt irgendwie jemand anderen kennenlernt.

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0: Also, dass es in den USA viel zu hohe Geldstrafen für sehr weirde Sachen gibt, das ist ja erstmal nichts Neues.
1: Zum Beispiel, eine große Fastfood-Kette muss mal 2,7 Millionen Dollar zahlen, weil die zu heißen Kaffee verkauft haben, also sich jemand daran verbrannt hat.
0: Ja, das ist ja auch gefährlich, ne? Aber solche Weirdo-Strafen hört man ja immer mal wieder. Die Geldstrafen orientieren sich übrigens eigentlich wie in Deutschland am Einkommen der Angeklagten.
1: Und in den USA haben viele Leute fucking viel Kohle,
0: oh, ja.
1: Also kommen da echt kranke Summen zusammen. Chris Brown zum Beispiel hat ein Vermögen von über 70 Millionen Dollar und sein Schäferhund hat eine Ex-Haushälterin von ihm angefallen auf seinem Grundstück und die hat ihn verklagt und jetzt wurden ihr über 13 Millionen zugesagt.
0: Also man muss dazu sagen, die wurde jetzt nicht nur einmal gezwickt, die hat sich wirklich schwer verletzt, ne? Aber wenn das in Deutschland passiert wäre, zum Vergleich, ich sag mal, Schäferhund eingeschläfert und vielleicht so 1.000-2.000 Euro hätte man gekriegt,
1: ja,
0: denke ich.
1: In den USA ist es halt ein bisschen anders, da kann man sogar noch nachverhandeln, obwohl es ein Gerichtsurteil gibt und die Haushälterin ist Chris Brown aber entgegengekommen und kriegt für die Attacke jetzt nur in fetten Anführungszeichen 8,3 Millionen Euro.
0: Alter, ja, das ist echt viel, Alter. Dafür muss sie wahrscheinlich nie wieder irgendein anderes Haus halten oder einen Schuss halten.
1: Gut für sie.
0: Ja, auf jeden Fall. Nur vielleicht ihr eigenes mit Pool und Helikopter. Jetzt ist sie ja Multimillionärin. Alter, ich glaube, für 8,3 Millionen würde ich mich auch vom Schäferhund beißen lassen.
1: Ich würde es wahrscheinlich sogar für die Hälfte machen. 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

0: Oleg Sesh. Das ist magisch. Um 16.31 Uhr.
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0: Und das hat Larissa.
2: Die Gewerkschaft Verdi hat eine Perspektive für die Galeria-Beschäftigten in Bremen und Niedersachsen gefordert. Das Amtsgericht hatte heute ein vorläufiges Insolvenzverfahren angeordnet. Viele Filialen stehen auf der Kippe. Die Bremer Spitzenkandidatin der Linken, Sophia Leonidakis, zieht wegen einer FDP-Aussage vor Gericht. FDP-Fraktionschef Töre Schöck hätte behauptet, Leonidakis habe in Berlin auf einer Wahlparty mit Antisemiten und Terroristen gefeiert. Leonidakis bestreitet, dass sie auf der Feier gewesen war. Und auf der A1 bei Brinkum hat es wieder einen heftigen Unfall gegeben. Dabei wurden mindestens 2 Menschen schwer verletzt. Laut Polizei war ein Auto in das Ende eines Staus gefahren. Auch ein Rettungshubschrauber ist im Einsatz. Und unser Wetter weiterhin freundlich, sonnig bewölkt und trocken. Und das im Mix bei 20 Grad in Bremen und in Kloppenburg, 19 Grad in Bremerhaven.
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0: Und wir haben ja die erste Oktoberwoche. Und die erste Oktoberwoche ist nicht nur voll mit Feiertagen, sondern auch voll mit O-Wochen. Beziehungsweise...
2: Das O in Oktober steht für O-Woche.
0: Ja, für Orientierung, genau. Die ganzen Studis strömen in Bremen an und suchen hier natürlich sich in der Uni zurecht, in der Hochschule zurecht oder in der HFK, wo auch immer.
2: Ich finde es lustig, dass du sagst, das O steht für Orientierung. In meinem Kopf steht das eher für, oh je, ich habe echt einen Kater von gestern.
0: Ja, in meiner, ich bin halt ein Vorzeigestudent gewesen.
2: Bei klar doch.
0: Bei mir war die O-Woche richtig wichtig für Stunden... Nein, Spaß beiseite. Wir sind morgen an der Uni Bremen mit unserem Riesenstudio in Form eines Busses. Und dann könnt
2: ihr... Kommt uns besuchen.
0: Könnt ihr uns gerne besuchen kommen und dann erzählt ihr mal, für was bei euch das O in O-Woche steht.
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Oscar Metcay mit einem Way to Self-Aware. Seid ihr auch bereit für die Insel eigentlich? Das ist Island Times von Majid Jordan. Und immer wenn ich so welche Musik, ne, sowas, das ist so ein bisschen so eine ist mir egal, kann einfach laufen Mucke höre, dann fühle ich mich direkt bereit für die Insel, ehrlich. Und bei mir muss auch nicht direkt Mallorca oder Kopangan sein, wenn ich von Insel rede. Ne? Mir reicht ja schon fast Terhof oder Europahafen, da hinten, wo diese Strandschirmchen stehen. Das reicht mir völlig. Aber ich finde, man merkt so krass, was so ein bisschen Meer und ein bisschen Sand für Auswirkungen hat auf unser Leben. So Meeresrauschen und so ein bisschen Fischgeruch, ne? Das hat man ja in der Überseestadt hier. Da ist man direkt so auf Pause, finde ich. Das finde ich super. Und man kann das natürlich auch künstlich erzeugen. Entweder mit so Kopfhörer und dann so Urlaubsgeräusche, so Meerrauschen und so. Oder eben Next anmachen und Naomi Sharon und Majid Jordan anmachen mit Island Times. Also da nimmt sich wirklich nicht viel. Und weil das hier komisch kommen würde, wenn ich jetzt hier Meeresrauschen oder Wasserplätschern anmache und so ein paar Möwen, mache ich Variante 2. Hier ist Island Times.

0: Gunner und Burner Boy, we gonna fuck tonight. Ey, die ganze Woche feiern und rausgehen und saufen, ne? Und vielleicht auch was lernen. Das ist ein bisschen die Mission von vielen Erstis an der Uni, die neu in Bremen ankommen in der O-Woche.
1: Und damit euch die Partys abends nicht direkt zu viel Geld kosten, Anfang des Monats, haben wir mal direkt ein paar Tickets spendiert für die Semester-Kick-Off-Party im Modernes diese Woche. Next-Reporter Marvin hat an der Hochschule mit euch drum gezockt.
2: Ja, also ich stehe jetzt hier vor dem Uni-Gelände für die Jurastudenten und ich habe einmal den
3: Tyler
2: und
3: Bakari.
2: Beide studieren Jura und haben beide Bock auf unsere Party am Donnerstag. Es gibt ein kleines Quiz. Das ist nicht wie in der Schule oder in der Uni. Wenn ihr was richtig wisst, einfach reinschreien. Wir fangen direkt an, das sind Bremer Sprichwörter. In Bremen sagt man
3: Moin.
2: Was heißt Moin?
3: Hallo. So wie Servus, aber nur in Bremen.
2: 1-0 für Bakker. Um den gehen.
3: Um den Deich gehen?
2: Nein. Hast du einen anderen?
4: Nee.
2: Wenn du das überlegen müssen, irgendwas.
4: Um den Dom gehen?
2: Punkt für keinen. Butter bei?
3: Butter bei die Fische.
2: Was heißt das?
3: Ja, so, lass mal Klartext reden. Ehrlich sein.
2: Richtig, 2-0, ne? Also wenn du noch die Tickets willst, musst du jetzt mal ein bisschen...
4: Ich schaff das auch. Keine Sorge, ich mach Comeback.
2: Bin gespannt, okay. Zweimal ist gut, dreimal ist?
5: Prima recht.
2: Boah, es war... Er hat noch keinen Punkt. Ich geb dir den.
4: Danke.
2: Ja. Wie, was glaubst du, warum heißt es dreimal ist prima recht? Warum nicht zweimal, warum nicht viermal, warum nicht fünfmal?
4: Dreimal passt besser, ne? Weiß ich nicht.
2: Gute Antwort. Hoffentlich machst du es so nicht im Studium. Nicht lang schnacken.
3: Kopf und Nacken. Ja, trinken, ne? Ich bin mir nicht sicher. Ich hätte gesagt, Alkohol trinken einfach so, ne? Warum redest du viel? Trink einfach.
2: Also nicht lang schnacken, Kopf in den Nacken. Du hast jetzt 3 von 5 richtig geantwortet, du hast gewonnen. Kriegst 2 Tickets für unsere Semesterparty am Donnerstag. Mit wem gehst du denn?
3: Boah, mal gucken, ne, wer mir das höchste Angebot macht. Plus gemacht am ersten Tag. Ja, ich glaube, ich gehe mit ihm, weil wir haben das hier zusammen gemacht, dann können wir auch zusammen gehen.
2: Alter, du hast verkackt, wusstest nichts über Bremen und das ist trotzdem mit...
4: Ey, man schafft es trotzdem in meinem Leben so. Egal, ob man verliert oder gewinnt, am Ende kriegt man trotzdem das, was man will.
2: Und das wird auch deine, Devise im Studium sein?
4: Ja, auf jeden Fall. 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

0: Eine Minute nach fünf, Zeit für Lucid Dreams von Juice WRLD. Hier auf Prime Next. Montagnachmittag, alter Schwede. Ist nur noch 6, 12. Paar Stunden noch, bis wir an der Uni sind. Paar
1: Ach
0: Stunden
1: so,
0: noch.
1: Ja, das rechnest du gerade schon runter, den Countdown.
0: Ich wollte gerade ausrechnen, bis 14 Uhr morgens, aber es war mir zu schwer. Es sind 21 Stunden, oder? 5 minus... Ja.
1: Eine im Sinn
0: minus 3 plus Calvin Harris geteilt durch Jazzy.
1: Macht satisfy. Wir sehen uns mal.

0: drin ist. Seit 20 Jahren macht diese Frau jetzt professionell Quatsch auf YouTube.
1: Tschüss, du Fettgeschwabbel.
2: Ciao, du blöde Kuh.
1: Hey, der hat mich Kuh genannt.
0: Es geht um Cuddy aka Cold Mirror. Aus Bremen bekannt geworden ist sie durch ihre Harry Potter-Synchros.
3: Ja, und aus ihrem kreativen Quatsch ist einfach eine riesige Fan-Community geworden mit 1,6 Millionen Abos auf YouTube. Und vor allem, die sind alle so nett unter den Videos, ne? Es gibt da nie Hate drunter und das in 20 Jahren.
4: Das sind keine irgendwie Leute, die sich gegenseitig anmachen, keine Hate-Kommentare. Die moderieren sich alle gegenseitig, sind total verständnisvoll, aber gleichzeitig auch total lustig doof. Ich glaube, das ist das Geheimnis. Wir sind alle so kaputt im Kopf, aber gut kaputt.
0: Also wir sind alle lustig doof, ne? Cuddy liebt ihre Community und ist auch irgendwie Teil davon. Viele schreiben ihr auch oft, dass sie mit ihrem Humor, ihrer authentischen Art einfach voll das Vorbild für sie war. Und das bewegt auch Cuddy.
4: Es schließt sich für mich ein Kreis, sage ich immer, weil ich selber mir gewünscht habe, damals, als ich noch klein war, dass es so jemanden wie mich gegeben hätte. Und ich bin jetzt die Person geworden, die ich als Kind gebraucht hätte. Und wenn ich das für andere sein kann, die ist so bekloppt, aber bei ihr funktioniert irgendwie alles im Leben und ist in Ordnung, dann kann es für mich vielleicht auch in Ordnung sein. Das ist das Wichtigste in meinem Leben, dass wenn ich jemandem dieses Gefühl von okay geben kann.
3: Ja, manchmal muss man wirklich auch nur hören, dass irgendwann alles okay sein wird. Ich finde es richtig süß. Und apropos was wird, Cold Mirror gibt es jetzt 20 Jahre auf YouTube. Was ist in 20 Jahren?
4: Weiß nicht, ob es dann noch YouTube gibt. Goal ist irgendwann mal so die verrückte alte Oma zu sprechen oder so eine Hexe. Und ja, dann habe ich so einen geilen Oma-Lifestyle und koch Suppe oder sowas. Und dann mache ich original Soup, Soup, Soup.
0: Ja, dann guten Appetit bei Soup, Soup, Soup. Und ich höre sie auch als Oma, muss ich sagen. Also Cuddy hat übrigens auch ein Video zu ihrem 20 Jahre YouTube-Jubiläum. Ist auch ein cooles YouTube-Jubiläum gemacht.
3: YouTube-Jubiläum.
0: Findet ihr übrigens auf dem Cold Mirror Channel. Next.

Das Ding ist, das fängt ja immer wieder von vorne an. Deswegen ist Money immer wieder Top-Thema in Deutschrap-Songs. Das ist Power, es müsste eigentlich Money und Power heißen, von YC. Und YC ist ja ein Youngen. Der macht ja gerade seine erste Cola. Kohle, meine ich. Seine Cola hat er wahrscheinlich schon vorher gehabt. Aber guck mal, wenn man jetzt einen nimmt, der schon lange dabei ist, zum Beispiel, keine Ahnung, Bones MC oder so, wenn der jetzt kommt mit Balenciaga hier und ich habe so viel Geld, ja, ja, und er hat nur solche Songs, das wäre schon ein bisschen komisch, weil der ist schon lange Millionär. Also klar darf der das mal droppen, aber es muss halt auch andere Songs geben. Und YC, der darf, finde ich, den ganzen Tag so rappen, weil der hat noch Young Money. Der hat so seine ersten Deals, seine ersten Werbeverträge, seine ersten großen Plattenvorschüsse und so weiter. Der macht gerade die ersten Batzen und dann muss man das auf jedem Song machen. Und es kommen ja auch immer wieder neue Rapperinnen und Rapper dazu. Das heißt, es gibt immer frisches Geld. Also wenn wir jetzt denken, oh, der Nächste, der über Cash und Benzer und so rappt. Nee, nee, nee, das ist First Money Talk. Da müssen wir schon richtig kategorisieren. Mal gucken, wie YC das diesmal gedribbelt hat. Mal sehen, wie heute sein Geld klingt. Hier ist Power.

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0: Fred Again und Skrillex mit Rumble ist das um kurz halb sechs.
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0: Und das hat Larissa.
2: Die Gewerkschaft Verdi hat eine Perspektive für die Galeria-Beschäftigten in Bremen und Niedersachsen gefordert. Das Amtsgericht hatte heute ein vorläufiges Insolvenzverfahren angeordnet und viele Filialen stehen auf der Kippe. Die Bremer Spitzenkandidatin der Linken, Sofia Leonidaki, zieht wegen einer FDP-Aussage vor Gericht. FDP-Fraktionschef Tore Scheck hatte behauptet, Leonidaki habe sich in Berlin auf einer Wahlparty mit Antisemiten und Terroristen gefeiert. Leonidakis bestreitet, dass sie auf der Feier gewesen war. Und auf der A1 bei Brinkum hat es wieder einen heftigen Unfall gegeben. Dabei wurden mindestens zwei Menschen schwer verletzt. Laut Polizei war ein Auto in das Ende eines Staus gefahren. Auch ein Rettungshubschrauber ist im Einsatz gewesen. Und unser Wetter immer noch recht freundlich bei Temperaturen von 20 Grad in Kloppenburg, 19 Grad in Bremen und in Bremerhaven. Es bleibt auch weiterhin trocken. Morgen den Tag über auch. Da wird es zwar etwas bewölkter, aber nachmittags kommt auch mal die Sonne durch bei Temperaturen um die 18 Grad.
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0: Larry, du hast ja meistens was zu essen dabei, wenn du so hier arbeitest. Dann bringst du immer deine Tupperbox mit und so weiter.
2: Ja, ich bin ein Meal Prepper.
0: Du bist eine Meal Prepperin. War das früher auch schon so, als du an der Uni warst, oder bist du in eine Mensa gegangen?
2: Nee, in der Uni bin ich schon tatsächlich oft in der Mensa gewesen, weil es war halt echt ein richtig günstiger Preis für Mittagessen. Ne?
0: Das ist auch tatsächlich immer noch ziemlich günstig. Wir sind ja morgen auch an der Uni, aber ich glaube nicht, dass wir zu Studipreisen da Uni-Mensa-Essen kriegen.
2: Meinst du, wir können uns da so durchmogeln?
0: Du vielleicht? Siehst du ein bisschen jünger aus. Ich glaube, ich kann nicht. Ich glaube, das fällt auf bei mir. Ich glaube, ich sehe auch nicht
2: Langzeitstudent.
0: Ich sehe auch nicht aus wie ein Dozent oder so. Die wissen, ich bin so ein Fremdkörper da. Ich glaube, ich muss
2: wir testen das morgen mal.
0: Ich muss 96 für Essen 1 bezahlen und du, glaube ich, 4 oder so. Aber wir gucken
2: Schauen wir mal.

0: Wenn man neu an die Uni kommt, ne, dann ist der Modus ja erstmal...
1: War feucht fröhlich und wir freuen uns. Mal schauen, was wird, ne?
0: Was wird? Erstmal ordentlich Party machen und ein bisschen socializen. Aber wie geht's denn dann eigentlich weiter?
2: Ja, Semester an der Uni geht wieder los. Viele neue Studis kommen auch nach Bremen. Und damit ihr euch nicht vollkommen lost fühlt in dem ganzen Trubel, haben wir von den älteren Studis mal so die wichtigsten To-Dos für euch gesammelt.
3: In der Mensa essen gehen, die ist sehr geil hier in Bremen.
4: Einfach auch die ganzen Partys und sowas.
3: Einmal so eine Uni-Nacht hier mitnehmen, diese Uni-Partys.
5: Proteste. Ausziehen auf jeden Fall.
6: Die O-Woche ist ganz wichtig, das muss man auf jeden Fall erlebt haben, um seine Leute kennenzulernen, um seine Gruppe zu finden. Die besten Leute lernt man in der O-Woche kennen.
0: Lasst euch nicht verarschen, sie meint ausziehen, also von zu Hause ausziehen. Ne? An der O-Woche führt einfach kein Weg dran vorbei, da sind sich, glaube ich, alle einig. Und an den Partys auch nicht.
2: Ja, aber da war ja noch was, oder? Mhm. Also irgendwas mit Lernen und Studieren,
0: ja,
2: deswegen
0: stimmt.
2: Geht man ja eigentlich
0: ja,
2: an die
0: ja,
2: Uni.
0: Ja, ja.
2: Und Lise hat einen Tipp, damit beides klappt.
7: Eine Nacht feiern gehen und direkt zur Vorlesung gehen, auf keinen Fall skippen. Man will immer skippen, aber man darf auf keinen Fall skippen. Das sind die besten Vorlesungen.
0: Ist ein bisschen wie der Leg Day und sie hört sich auch so an, als hätte sie auf jeden Fall nicht geskippt und wäre direkt von der Party hingegangen.
2: Ja, also auf unserer To-Do-Liste steht ja auf jeden Fall auch noch was für die neue Uni-Zeit, nämlich die neuen Studentinnen und Studenten morgen begrüßen.
0: Ja, das machen wir morgen. Wir senden nämlich live von der Uni Bremen und haben ein paar gute Tipps und Gadgets für euch dabei. Also besucht uns gerne bei unserem Riesenbus. Der steht direkt am Glaskasten morgen ab 14 Uhr.

0: Fischer ist das und Baby Close mit Black Berries. Larry.
1: Ja.
0: Bist du ready für morgen?
1: Ich bin sowas von ready.
0: Ich bin auch ready. Ich freue mich da wieder in diesem Bus, beziehungsweise vor diesem Bus zu sitzen und einfach diese neuen Leute, wo ich so weiß, die wohnen jetzt hier 3-4 Jahre in Bremen und dann verschwinden die hier wieder.
1: Naja, manche bleiben ja auch kleben, so wie ich zum Beispiel, dann bleibt man halt.
0: Ja, das stimmt, manche bleiben auch, aber manche gehen auch wieder. Und man denkt so, ey, okay, die werden jetzt so voll die Bremer, in 3-4 Jahren werden die alle heulen, dass sie wieder zurück nach Gütersloh müssen oder was weiß ich, wo die herkommen.
1: Ja, wir sind morgen auf jeden Fall live an der Uni Bremen, werden da unsere Nachmittagssendung machen. Mhm. Hoffentlich mit vielen von euch, kommt gerne rum, wir werden Bitte. Mit unserem Bus da vor Ort sein und senden. Und man muss sagen, es hat ja auch schon fast Tradition, dass Bremen Next zur O-Woche da immer eine Sendung live macht in der Woche.
0: Wir müssen uns ja auch alle kennenlernen. Die wissen ja nicht, dass es uns gibt.
1: Nur, es ist noch nicht meine Tradition, weil jedes Jahr bin ich punktgenau zu dieser Sendung eigentlich irgendwie immer im Urlaub gewesen.
0: Dann hoffen wir jetzt mal, dass du bis morgen gesund bleibst.
1: Dass die Tradition endlich auch Teil meines Lebens
0: dass
1: wird.
0: Dass es endlich deine Tradition wird, ich würde es mir ja wünschen. Ich kann dir aber alles zeigen. Ich kenne mich da aus. Ich habe das studiert. Ich war jetzt schon ein paar Sendungen machen. Ich kenne mich da auf jeden Fall
1: endlich
0: aus.
1: Endlich jemand mit Expertise.
0: Wir sind morgen ab 2 am Glaskasten und sind raus mit The Second Voice. Hier ist Let Me Be.

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2: Mein Name ist Simon. Mein heutiger Gast war damals im Hinterhof broke, noch ein Milchshake geteilt. Heute kaufst du so viel Lassi mit dem Geld aus der Schweiz. Kommt aus West-Berlin, die Hood, die dich krank oder bekannt macht und trägt Gold von ihrer Heimat. Pucky Drip und das mit Stolz. Du musst sie nicht mögen, sie mag auch nicht jeden. Und werden sie darüber diskutieren, wer die beste Rapperin ist, wird sie Deutschlands bester Rapper. Was haben wir noch bei uns?
6: Hallo, was für ein geiles Intro.
2: Danke. Du bringst dein Debütalbum raus, Knacks, am 25.09. beziehungsweise seit 25.09., je nachdem, wann ihr das hört, guckt, ist das gute Stück draußen. Mhm. Machst du aber schon ein bisschen länger Musik. Und 2024 hast du auf Nan und Lassi gerappt. Ich habe 4 Songs gedroppt, war direkt auf Tour, wenn ich rap. Nie auf Krampf, wenn du fragst, ist Natur. Du hast ja aus Langeweile angefangen, damals während Corona, Mucke zu machen. Du warst quasi im Einzelhandel, die haben dich noch bezahlt. Das heißt, im Endeffekt bezahlt der Urlaub so auf, aber du musstest nichts machen. Mhm. Alles war eh lahmgelegt. Hast angefangen, komm, ich freestyle einfach mal ein bisschen auf Just for Fun. Deine Leute um dich rum haben relativ schnell wieder aufgehört, du nicht. Mhm. Dich hat es irgendwie gepackt. Und ich habe mich gefragt, warum.
6: Warum hat es mich gepackt?
2: Ja, warum hast du mich losgelassen? Warum
6: also erstmal richtig geil, dass du das schon erzählt hast, weil sonst muss ich immer erzählen. Und es ist immer so dieselbe Story, deshalb geil.
2: Ich hab gedacht, ich kürz
6: ab. Ich höre, aber das riecht gut. Auf Double Time. Dann hast du das. Ich glaube, es hat mich gecatcht, weil ich schon immer eine Passion für Musik hatte. Und ich sag halt auch immer wieder so, oder es ist voll spontan, dass es passiert ist und es war nie geplant und so. Und jetzt rückwirkend, wenn ich so drüber nachdenke, ich bin ja nach Deutschland mit 9 und ich musste Deutsch lernen. Ne? Und es gibt ja im Deutschunterricht in der Grundschule voll oft so Gedichte und so, die man auswendig lernen muss. Und ich habe die immer gerappt und ich habe die dann auch, ich habe mit den Lehrern geredet und ich war so, wenn ich den Vortrag quasi halte, weil man musste dann mal so nach vorne und dann waren die anderen Schüler und dann musste man das so Hexenmeister und so. Kennst du das noch? Hat der alte Hexenmeister? Keine Ahnung.
2: Egal.
6: Und ich war so, mir fällt es leichter, wenn ich das rappe.
2: Mhm.
6: Und dann habe ich das halt gerappt. Und jetzt, so, wo ich älter bin und das jetzt ein paar Jahre mache, ist mir das so eingefallen. Und ich war so, eigentlich war das schon für mich bestimmt, glaube ich. Weil ich glaube, es hat mir so Spaß gemacht, weil es eher so etwas war wie, ich finde jetzt wieder zu mir oder ich finde so meinen Weg. Und dadurch, dass es mir auch so leicht gefallen ist, man sagt ja immer Dinge, die einem leicht fallen, mhm, sind auch Dinge, die wahrscheinlich gut für einen sind oder sind so Dinge, die man machen soll.
2: Mhm.
6: Ja, das war so, glaube ich, so das Gefühl. Aber in dem Moment war ich nur so, what the fuck, was passiert hier?
2: Okay, krass. Aber auch schon, dass du mit 9 schon gesagt hast, ey, ich will das rappen, das fällt mir leichter und so, die Confidence gehabt hast, auch mit Sprachbarriere, muss man fairerweise sagen, ne? Wie gesagt, du kamst ja mit 9 hierher, so, und du hast bei Machiavelli Session, hast du 2022, jetzt noch mal 2 Jahre früher, schon gesagt damals, weil du hast ja relativ früh auch schon deine ersten Songs dann released, quasi einfach so auf TikTok, Insta rausgehauen, dann ging es auch relativ schnell schon los. Und hast dann gesagt, nachdem du es 2 Jahre gemacht hast, ey, du bekommst schon relativ viele Nachrichten von so Rapperinnen, die auch so fragen, ey, die sich irgendwie nicht trauen, aber fragen, wie du es gemacht hast und was so deine Inspiration war. Und du hast gesagt, ey, du hoffst, dass du die so ein bisschen inspirieren kannst.
6: Mhm.
2: Und was war denn deine Inspo, zu sagen, okay, ich gebe jetzt Gas und begebe mich in diese Welt rein einfach?
6: Die Welt vom Deutschrap, meinst du? Ich weiß nicht, ob ich per se Inspo hatte zu dem Zeitpunkt. Weil ich sag dir ehrlich, wenn ich mir diese alten Sachen noch anhöre, ich habe damals diese Freestyles auch so mit Sprachnotiz auf dem Handy gemacht, die sind so scheiße, die klingen so kacke, dass ich so bin, okay, da war noch gar kein Sound, weißt du? Und ich finde so, ich habe auch viel so Boom-Bap einfach gemacht. Aber zu dem Zeitpunkt, wo ich angefangen habe, so wieder richtig krass Deutschrap zu hören, habe ich so viel Nemo und so gehört, tatsächlich. Nemo, die alten UFO-Sachen habe ich damals voll gefeiert. Und das war aber gar nicht der Sound, den ich dann gemacht habe, als ich mit Mucke angefangen habe. Das war eher so Boom-Bap. Mhm. Biggie-Type-Beats eingeben und dann, ja, weil dann kannst du halt, da findest du schnell einen Flow drauf und dann hat man irgendwie so, da kann man viel leichter drauf freestylen, als jetzt auf Trap oder so, weißt du?
2: Voll, voll.
6: Vor allem so, wenn man angefangen hat.
2: Du kannst auch sehr viel variieren, einfach mal schnell, mal langsam, mal denken, ja, ja,
6: genau. Ja, aber lass doch gerne auch mal einen älteren Song von mir reinhören, der ist Anfang des Jahres erschienen und das ist Stadtbilder, Shoutout Tide Records.
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0: Was geht ab? Hier ist Simon. Wir sind zurück im Talk mit Wassermann. Du hast ja relativ lange vor deiner Family so geheim gehalten, dass du quasi rappst und diese ganze Sache machst, weil das halt nicht der klassische Weg ist, der, glaube ich, so vorgesehen war. Wie haben sie reagiert, als sie es rausgefunden haben? Weil es ging ja so lange, ich glaube, Plakate, selbst als Plakate hingen in Berlin, dann ist noch nicht irgendwie, dann kam noch kein Reveal, in Anführungszeichen.
1: Ja.
0: Wie war der Moment, als sie es rausgefunden haben und wie war die Reaktion?
1: Die Reaktion war so, wie ich sie erwartet habe, und deshalb habe ich das halt so lange verheimlicht. Nicht gut. Und es sind halt, ich war so sehr vorsichtig mit dem Thema, weil es einfach so mich über die Jahre begleitet hat. Und dann ist es halt aufgeflogen, kurz vor meiner ersten Tour. Es war vorletztes Jahr sogar schon. Ende vorletzten Jahres. Und ja, mir ging es halt kacke, weil die Konsequenz daraus war halt, dass ich erstmal auch keinen Kontakt hatte. Und bis heute nicht. Und ich war so vorsichtig damit, das in meiner Musik zu verpacken. Weil ich wollte Leuten, vor allem als POC, als pakistanische Frau, ich wollte Leuten auch nicht das Bild geben von, ah, jetzt sind eure Stereotypen irgendwie erfüllt, weißt du? Und ich habe halt auch für beide Seiten ein extremes Verständnis. Ich check meine Seite, aber ich check auch deren Seite. Ich habe bis heute komplettes Verständnis damit. Und genau, deshalb weißt du, okay, will ich das jetzt wirklich rappen, weil ich will niemanden irgendwie schlecht darstellen oder so. Aber wenn man sich das Album anhört, mache ich das auch nicht. Ich state einfach nur Fakten und erzähle einfach nur meine Story. Und das gehört halt zu meiner Story dazu.
0: Ja, voll. Ich habe da jetzt auch kein Blaming rausgehört in irgendeiner Form, sondern einfach nur, dass du es halt einfach, also dass das natürlich Sachen, die dich natürlich beschäftigen, so, und natürlich auch dich zu dem machen, was du bist und wie du mit Sachen umgehst und so. Weil natürlich sind da auf dem Album auch die Songs, die man schon gehört hat, natürlich auch Vertrauen-Issues, ne, sind da auf jeden Fall, werden da thematisiert. So.
1: Trust-Issues, so, hey.
0: Genau. Ja, ich musste immer noch so ein bisschen mixen, genau, aber ja, natürlich Trust-Issues. Und das ist sehr privat, deswegen, du kannst entscheiden, wie weit du da reingehst. Wenn du dann sagst, du hast quasi, also da gab es, es gibt auch ein Thema auf dem Album, Familienabbruch, komplett oder inwieweit, also mit so Family-Seite, so Eltern-Seite oder auch Geschwistern, so inwieweit, wenn du es teilen willst quasi, oder jetzt nur die eine Seite und die andere Seite ist ein bisschen ist mehr Verständnis bekommen dafür oder wie ist es, weil es ja auch relativ früh, ich habe gedacht, zum, also wenn du sagst, vor ein paar Jahren ist das erst passiert.
1: Ja, 1,5 Jahre, glaube ich, mittlerweile.
0: Krass.
1: Ja.
0: Das ist ganz frisch, finde ich.
1: Ja, ist es eigentlich auch. Meine Geschwister sind mein Leben. Ich habe da schon immer so Unterstützung bekommen. Aber ich glaube, es ist auch was anderes, weil ich nie gelogen habe vor denen. Sie durften immer einen Teil davon haben, was ich erlebe. Und waren auch immer ein Teil davon. Deshalb, ja.
0: Deshalb bin ich so wie eine Welle überfallen.
1: Ich glaube, die tragen halt auch im Endeffekt die Konsequenzen davon. Weil die sind ja auch, ne, die kriegen ja auch von den Brüchen mit und so. Aber die haben immer meinen Rücken. Und auch mein Bruder, der mir immer wieder bei meinem Album vorkommt. Ich bin so happy. Bei dem letzten Song, also beim Outro, hat man seine Stimme. Und das macht, ach, ich finde das so toll. Ja, weil das ist halt einfach mein Rücken, so, weißt du, was ich meine?
0: Voll. Da müssen wir auch gar nicht zu tief eingehen, aber du erzählst ja auch, oder lässt mir so andeuten, dass er auf jeden Fall ja auch eine schwere Zeit hatte quasi, die dich ja auch geprägt hat, gerade als ihr auch angekommen seid. Das war ja auch mitten der Grund, warum ihr quasi hergekommen seid.
1: Ja, genau.
0: So mitunter, weil ihr einfach, genau, also okay, ärztliche Hilfe brauchst du. Zum Glück ist jetzt, hat sich zumindest nach dem Album angehört, ist der Berg. Alles gut und stolz auf deine Schwester auf jeden Fall, dass sie jetzt sagen kann, sie ist ein Star.
1: Yeah. Ey, aber wir haben jetzt voll viel geredet, deshalb lass uns doch mal ein bisschen Mucke hören. Das ist nämlich Aussortiert, featuring Tom Hanks.
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5: Willkommen zurück bei Deutschrap Ideal. Mein Name ist Simon, bei mir ist heute Wassermann. Welche Vorstellungen gab es bei deiner Family? Ich versuche die Leute reinzuholen, die sich so, die für die es so ein bisschen weiter entfernt ist quasi. Was waren die Vorstellungen von deinen Eltern, wie der Weg hätte sein

0: Ich glaube, es ist eine Sache, Musik zu machen, aber so Rapperin sein ist nochmal eine andere Sache. Mhm. Aber die haben mir da nie was vorgegeben. Es gibt ja auch viele Leute, die sagen, ey, du musst jetzt irgendwie Medizin studieren.
1: Anwalt.
0: Genau, das nicht. Aber ich komme aus einer Familie, die sehr viel Generational Trauma hat. Ich glaube, wahrscheinlich viele POCs haben das oder generell viele Leute, dass wir so Traumata mit uns tragen, die wir eigentlich selber gar nicht so krass miterlebt haben. Das geht so über Generation, über Generation, über Generation. Und was bei mir, meiner Familie der Fall ist und auch so generell bei vielen DC-Familien, ist, dass man vor der Familie ein gewisses Bild hat, was man trägt und ein gewisses Bild von sich, was man nach außen trägt. Und dann gibt's noch mal so die Person, die man zu Hause ist. Mhm. Das heißt, es gibt immer so diese zwei Parallelen. Und ich bin nie eigentlich damit klargekommen, weil ich bin ein zu verrückter, offener Mensch dafür, weißt du? Und ich habe halt die Last davon getragen, dass ich ein bisschen dieses Generational Trauma gebrochen habe. Und ich verstehe auch, dass es mutig ist, das zu machen. Und deshalb checke ich auch die Seiten von Familienmitgliedern und generell auch von Freunden, die das zum Beispiel nicht machen, weil das kostet halt sehr viel Kraft und du musst dich viel mit dir und deinen Generationen und Ancestors und allem auseinandersetzen. So. Weißt du, was ich meine? Und ich habe das halt gemacht. Ich habe auch früh mit Therapie angefangen. Mhm. Ich habe mit Musik angefangen und war so, okay, warte, das ist gar kein normales Leben, was man da lebt. Mhm. Ohne dass ich irgendwie schon voll erfolgreich war oder so, war ich so, ey, das ist nichts, was der, sagen wir mal, normale Mensch irgendwie so macht. Und habe so direkt gesagt, okay, ich werd sofort Therapie machen.
1: Ach, okay, krass.
0: Gar nicht, weil das jetzt akut war oder so, sondern eigentlich schon während ich ein Mindset hatte, wo es mir noch relativ gut ging so.
1: Was ja eigentlich die beste Ausgangslage ist.
0: Ist es, ja.
1: Fairerweise. 100. Bevor man quasi einmal Rock Bottom hittet, sollte man bestenfalls schon vorher.
0: Ja.
1: Damit
0: man
1: halt auch gar nicht so tief fällt, im besten Fall. Okay, krass. Das heißt, du hast dann direkt schon gesagt, okay, stopp, warte, ich nehme vorbeugend in Anführungszeichen am besten direkt schon, muss mit jemandem reden.
0: Ja.
1: Dass wir das einfach ein bisschen einordnen können, was hier alles so passiert.
0: Ja.
1: So, und ich so ein bisschen loswerden kann und
0: komplett.
1: So. Okay, crazy.
0: Ja.
1: Interesting. Einmal machst du die familiäre Schublade auf, in Anführungszeichen, auf dem Album. Mhm. Man kommt dir viel näher, als man sowieso schon auch kommt, weil du unter anderem auch sagst, dass du quasi, du hast die Menschen, aber noch viel mehr dich selbst.
0: Mhm.
1: Auf Knacks sagst du das.
0: Ja.
1: Und für was, habe ich mich gefragt.
0: Das Ding ist bei Knacks, also der Song, das ist so der Titelsong geworden, weil ich finde, der war so, weil das ganze Album beschäftigt sich immer wieder mit Parallelen. Diese zwei parallelen Welten, die ich habe, dann einsam sein, aber gleichzeitig mit Leuten was teilen. Vertrauensprobleme, aber gleichzeitig auch immer wieder so flexen, das ist meine Klick. Dann aber auch bei Knacks, dem Song, den habe ich geschrieben über eine Zeit, die ich erlebt habe und ist gar nicht mehr so aktuell.
1: Mhm.
0: Weil ich hatte früher sehr mit manischen Phasen und Down-Phasen zu kämpfen und ich glaube, das haben viele in dieser Musikindustrie, weil man einfach so ein Achterbahnleben hat, weißt du?
1: Mhm.
0: Du bist auf einem Festival, bla, und dann
1: Tour-Downer, hast du auch davon mal gesprochen und so, ne?
0: Genau, es ist halt immer so hoch, hoch, hoch und dann fällt man halt auch voll tief. Und das ist natürlich alles sehr übertrieben in dem Song. Aber wenn man halt diesen Downer hat, hat man ja oft auch das Gefühl von, alles ist kacke, ich bin kacke.
1: Mhm.
0: Ich jetzt als therapierter Mensch und reflektierter Mensch würde nicht sagen, dass ich mich selber hasse. Aber das spiegelt einfach so Emotionen da, wenn man halt diese Phasen irgendwie erlebt. Ey, aber wenn wir hier schon über die verschiedenen Phasen reden, hör dir doch erstmal Knacks überhaupt an. Das ist Knacks von meinem Album.
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0: Welcome back und wir springen mitten rein in den Talk mit Wassermann. Also deinen besten Track schriebst du in der Phase, wo es dir am schlimmsten ging. Ich habe es jetzt paraphrasiert. So. Wie hast du es wieder rausgeschafft aus diesem...
1: Aus der schlechten Phase.
0: Aus dieser ganz schlechten Phase. So, ja. Weil du sprichst darüber, um auszusprechen, dass du nicht mehr existieren wolltest. Und je nachdem, ich meine, am Ende sind es Zeilen, aber wie nah das quasi an der Wirklichkeit dran war, das weißt du am besten.
1: Ich glaube, Platz für Emotionen lassen ist jetzt so sehr allgemein gefasst, aber ich finde so in der Phase, die ich so vor allem auch von meiner Tour hatte, die ich halt auch öfter erwähne, ist es oft so, dass man in so einen Funktioniermodus kommt. Heißt, du hast gar nicht die Zeit, irgendwie so traurig zu sein oder Dinge zu verarbeiten, sondern du musst halt als arbeitender Mensch irgendwie funktionieren. Und ich habe jetzt über die Jahre einfach gelernt, dass ich, auch wenn es nur einmal die Woche ist, eine Stunde lang kurz durchzuatmen und über Dinge nachzudenken oder auch auszusprechen, also den Fass immer ein bisschen offen lassen für Emotionen und gar nicht so komplett zu. Ich nehme auch keine Drogen oder was auch immer. Und ich habe zu einem bestimmten Zeitpunkt auch viel gesmoked. Und das ist halt auch klassisch dafür, Gefühle zu unterdrücken, weißt du?
0: Na ja, klar, Sophie, ne?
1: Und ich kann es auch verstehen, wenn man es macht. Aber ich glaube, wenn gerade so viele Dinge passieren, aber auch so viele Dinge, die irgendwie so negativ sind oder was Negatives in dir irgendwie so raus, wie nennt man das?
0: Ich Raum schaffen will, so wie auch immer.
1: Mäßig, genau. Dann muss man immer wieder versuchen, so zu empfinden. Weißt du, was ich meine?
0: Hinzuspüren so.
1: Ja, nicht zu viel, aber so die perfekte Menge. Funktioniert auch nicht immer, vor allem bei Frauen, muss man erwähnen, bei uns Hormone. Dann hat man PMS, dann findet man voll viel, dann weniger, aber so grundsätzlich.
0: Ja, wobei Männer teilweise auch, das ist ja immer dieses Frauen sind emotionaler. Ich sag dir ganz ehrlich, also Männer haben ja auch ihre emotionalen Ups und Downs, die benennen
1: sowieso
0: das nicht so.
1: Jeder Mensch.
0: Aber komplett. Das ist ganz menschlich so, geht da hoch und runter. Und wenn du mal überlegst, teilweise wie viele kurze Zwischen nur Männer haben und so und teilweise nicht sich mit den Sachen beschäftigen, was halt mal ganz gut wäre vielleicht.
1: Komplett.
0: Ist ein anderes Thema, ja. Aber das ist natürlich einfach auch eine Sache, die ganz schwer ist, weil du natürlich den einfachen Weg hast, mit Betäuben, Fliehen, was auch immer. Oder du sagst halt, okay, nee, gerade wenn es so ist, ist jetzt so. Akzeptieren, annehmen und auch mal reingehen, aushalten vor allem auch. Das ist ja auch das Schwierige so. Voll. Und die Sorge halt auch zu haben, was vermutlich auch viele haben, die sich so, wenn ich zu sehr zulasse, ich glaube, ich kann nicht mehr hoch.
1: Ja,
0: weil ich weiß, mich dann zu sehr runterzieht.
1: Ja,
0: und dann schaffe ich es gar nicht mehr nach oben, deswegen gar nicht erst zulassen, da runterzugehen.
1: Ja, ja.
0: Und das ist dann halt so ein Teufelskreis. Das ist krass.
1: Ja.
0: Was nur die Einstellung oder gab es noch irgendwas anderes, wo du gesagt hast, das mich da wieder rausgeholt hat? Quasi.
1: Ja.
0: Oder musstest du funktionieren und hast deswegen gesagt, okay, ich muss jetzt kurz mal mich wachrütteln. So.
1: Damals war das tatsächlich so, dass ich nach Pakistan gereist bin, weil meine Schwester geheiratet hat. Ja. Meine Schwester, die ich auch seit 9 Jahren nicht gesehen hatte, weil sie...
0: Also nicht schön, dass du sie nicht gesehen hast, sondern schön, dass du
1: so richtig geil, dass ihr euch nicht gesehen
0: super
1: habt.
0: Super geil.
1: Genau, ich bin nach Pakistan und eigentlich hatte ich auch gar keinen Bock drauf. Weil ich nicht nach Pakistan wollte, sondern weil einfach so, es war so, oh mein Gott, ich weiß, es kommen jetzt voll viele Eindrücke und habe ich jetzt überhaupt die Kapazität dafür, noch mehr Sachen zu empfinden. Aber diese örtliche Trennung, vor allem auch von der Musikindustrie und von meiner ganzen Bubble und von der Welt, in der man so täglich existiert, hat mir voll geholfen. Generell habe ich gemerkt, örtliche Trennung hilft mir immer übertrieben. Heißt auch an so Phasen, wo ich überfordert bin, mal 2-3 Tage irgendwo hinzufliegen oder hinzufahren, hilft mir total.
0: Okay.
1: Das ist so mein Geheimrezept.
0: Tapetenwechsel sagt man ja auch so viel,
1: ja,
0: ne? Das ist einfach was ausmacht, einfach psychologisch irgendwo, auf irgendeiner Ebene, dass das einfach sagt, okay, gibt neue Impulse so.
1: Komplett. Und ich habe mal mit meiner Therapeutin darüber geredet, weil ich war so, ich merke, ich brauche alle 2 Monate ein paar Tage Urlaub.
0: Mhm.
1: Ich war so, es klingt total verwöhnt. Und sie war so, Mann, chill, weil normale Menschen haben auch ein Wochenende. Du hast das nicht. Und ich war so, weißt du was, ich fühle mich wieder besser, weil du hast recht.
0: Ja.
1: Ein Wochenende.
0: Du hast dich so schlecht gefühlt, gell? Und sagst du, ey.
1: Ja, aber ich war so, ey, Mann, was ist das für ein Luxusproblem? Was, wie, ich muss alle 2 Monate weg. Aber zu lange Deutschland macht depressed. Und wenn man halt nicht zur Ruhe kommt und in der Musikbranche kommt man oft. Man denkt halt, ja, alle leben wie Paschas und so, aber es ist halt schon anstrengend körperlich. Ey, voll cool, dass ich hier mit dir sein darf, Simon. Aber es gibt hier auch sehr viele andere phänomenale weibliche Rapperinnen in Deutschland. Und dazu gehört auch Donna Savage und das ist dickes Fell.
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6: Welcome back. Ich spreche schon die ganze Zeit mit Wassermann. Es geht ihm ihr Debütalbum Knacks. Und genau da steigen wir jetzt wieder ein. Ja. Welcher Song bedeutet dir denn am meisten auf dem Album, auf dem neuen?
7: Wahrscheinlich das Intro, würde ich sagen. Das Album-Intro.
6: Das ist ja gesplittet so?
7: Das ist gesplittet, ja. Ich glaube aber, es bedeutet mir, also erstens feier ich den einfach. Und zweitens hat das eigentlich so den Fass aufgemacht und eigentlich den Weg geleitet zu den restlichen Sachen. Mhm. Weil ohne Intro wäre ich bei vielen anderen Songs nicht so persönlich geworden. Ein Tag nach Intro ist Knacks entstanden, zwei Tage später ist Dreck entstanden.
6: Ach krass.
7: Genau.
6: War das dann auch tatsächlich der erste Track?
7: Nee, das war nicht der erste Track. Und auf dem Album sind auch Songs, die teilweise älter sind.
6: Mhm.
7: Wie Frieren habe ich, glaube ich, vor 2 Jahren gemacht.
6: Mhm.
7: Mr. Krabs habe ich vor 3 Jahren oder so gemacht. Das waren so wie 2 Songs, die es schon gab. Und der Rest ist dann so zu einem ähnlichen Zeitraum entstanden. Generell, das Album ist erst im Dezember entstanden. Also ich habe im Dezember erst angefangen, das Album zu machen. November, Dezember, Ende
6: okay,
7: November, glaube ich. Und wir haben im Frühling schon abgegeben.
6: Hm. Du hast gesagt, du bist relativ schnell, was das Schreiben angeht. Du machst nicht so krass viel Kopf.
7: Genau.
6: So, sondern du lässt dann einfach raus und das ist einfach so dein Ding.
7: Ja, weil man kriegt eine Blindness. Irgendwann, finde ich, geht die Magie dann dahinter verloren. Weißt du, was ich meine? Und dann ist es so glatt geschleift. Und ich finde, Rap muss mal ein bisschen dreckig bleiben.
6: Mhm.
7: Weißt du, was
6: ich meine? Ich weiß, was du meinst, ja.
7: So,
6: ja. Ja, ich mit Kalim ein Interview, und der hat irgendwie aufgehört zu schreiben. So. Das ist ja auch nochmal eine andere Variante. Ne?
7: Weil das ist auch nochmal ein anderes Talent.
6: Das ist nochmal ein anderes Level, weißt du, so, wo man dann auch sagt, so, lässt man da nicht vielleicht auch Potenzial liegen, so ein bisschen? Ne?
7: Ja, das hat auch Schattenseiten.
6: So weiß man nicht, aber ich meine, der Output ist brutal, so, deswegen muss er sich da gerade erstmal keine Gedanken drüber machen. So.
7: Komplett.
6: Aber man denkt halt so, aber das ist immer dieses Streben nach mehr so.
7: Ja.
6: Auch schwierig, das ist immer so ein Leistungsgesellschaftsproblem so ein bisschen wahrscheinlich auch.
7: Ich war auch so, ich habe gestern noch kurz einen Master gehört und ich war so, ach Mann, nein, die Backings sind nicht laut genug und hätte ich mal hier doch was anderes gesagt. Und dann bin ich dann immer wieder so, ey, es ist nicht so deep. Ist es wirklich nicht. Weil ich glaube, so von den Konsumenten her, die nehmen voll viele Dinge gar nicht wahr, die man dann selber wahrnimmt, weißt du? Und dadurch, dass ich so gerne Musik konsumiere, bin ich so, ich werde nicht einen Song nicht hören, weil mir eine Line nicht gefällt. Oder weil die Hi-Hats bisschen zu dumpf klingen oder so. Weißt du? Und deshalb versuche ich das immer aus der Perspektive zu sehen, statt so aus einer Künstlerperspektive.
6: Nachdem du jetzt dieses Intro geschrieben hast und dann Knacks entstanden hast und du öffnest dich da sehr krass, wie schwer war es für dich zu sagen, okay, ich mach das, lass es in die Welt raus, das macht ja was mit einem. Wie waren die Gedanken bei diesem Prozess?
7: Das Ding ist, weißt du, wie ich so meine Welt immer so sehe? Ich sehe immer so verschiedene Räume. Und dann gibt es so den ersten Raum und es ist so der Raum, wo die Musik entsteht, wo kreative Prozesse geschehen, wo auch das Album entstanden ist. Und da gibt es kein richtig, falsch, kein nix. Da gibt es einfach nur machen. Dann gibt es den zweiten, da geht es ums Nachdenken, okay, wie, wo, was. Und das war wahrscheinlich die Phase, wo ich so war, welcher Song kommt jetzt rauf und na. Und da habe ich auch gar nicht auf die Außenwahrnehmung geachtet, sondern eher so darum, was würde ich als Album hören, was löst was in mir aus. Weil ich glaube, wenn ich danach gehen würde, was gut ankommt, hätte ich ein Album gemacht voller Maybach-Ufers und Plan-Ufers und was auch immer, weißt du. Aber dadurch, dass es gar nicht darum ging, sondern einfach nur kreativ frei zu sein und was zu erzählen, war ich so, ist im Endeffekt egal, wie es ankommt. Und das ist dann quasi der Part, wo dann so die Produktion und so Feinschliffe entstehen. Und dann gibt es als drittes die Strategie, weißt du. Da geht es dann darum, wie promote ich das, was passiert dann. Und in diesem Strategiebereich, da versuche ich immer sehr rational zu sein. Das heißt, ich habe einmal diese Entstehung abgehakt, ich habe einmal so diese Baustelle abgehakt. Und weil zum Zeitpunkt der Abgabe vom Album bin ich schon in diesem dritten Raum, wo es eigentlich gar nicht so viel Platz gibt für emotional jetzt Album, bla bla, sondern da geht es einfach nur darum, sitzt der Sound, sitzt das. Und vor allem, ich release das Album auch independent. Das heißt, ich bin auch so sehr involviert, was so Prozesse, und generell so Strategien betrifft. Deshalb ist es mir nicht so schwer gefallen, weil ich so war, okay, jetzt machen wir das, sind die Fristen, das kommt raus, das werden die Singles, so werden die Musikvideos aussehen. Und da ist man so sehr in einem Macher-Mindset drin, dass man gar nicht die Zeit hat, irgendwie so super emotional zu sein. Aber ich merke, jetzt, wo ich in der vierten Phase bin, die jetzt kommt alles raus und jetzt redet man darüber und macht viel Presse und Interviews, so wie wir gerade.
6: Fragen gestellt, genau.
7: Ja. Da bin ich ja so, oh, fuck, ich hab's wirklich gemacht. Ich habe mir wirklich einfach so alles rausgehauen. Und das ist halt auch so sehr mutig, weil es gibt Leute wie du, die so, weißt du, die, du hast ein Verständnis für Musik und du bist voll lieb. Gott sei Dank. Aber es gibt halt auch Leute, die sind gemein und die merken dann so, ah, das sind deine Schwächen und das sind Dinge, die passiert sind und die wollen dir dann nochmal einen reindrücken.
6: Da kann man reingehen und so. Und, so. Wie
7: und das wird mal kommen, weil ich hab meine Hater. Aber es ist nicht alles sad und bei diesem Song geht es einfach nur darum, Leute zu dissen. Und hör dir den Song an. Das ist heavy so.
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Wieso? Flex mit Schein, du bist broke. Raps über 18 Karat, aber du suchst bei Indeed nach einem Job. Hä? Wieso? Nennst du mich, Baby, bist du doof? 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Good morning, buongiorno. 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
1: Wunderschönen guten Abend. Mein heutiger Gast ist Wassermann. Sie bringt ihr Debütalbum Knacks raus und wir springen mitten rein in den Talk. Aber du hast ja auch gesagt, Deutschland ist ein Haterland so.
2: Ja.
1: Oder Land voller Hater, hast du gesagt.
2: Ja.
1: Wie war es für dich so, als du das erste Mal das auch so mitbekommen hast? Weil Hater-Kommentare gibt es immer so, egal was man rausmacht, wie man es rausmacht. Es gibt immer Leute, die irgendwie sich denken, ich muss jetzt unbedingt das da dazu sagen. Wie war das so für dich?
2: Bruder, ich sag dir ehrlich, seit dem Tag, wo ich meine erste Hörprobe gepostet habe, war es immer so überwiegend positiv, aber auch negativ. Und ich bin ein Mensch, ich bin wirklich so ein I don't give a fuck Attitude. Mhm. Ich kann voll drüber hinwegsehen und das, was gehatet wird, das löst ja anscheinend auch was in denen aus, weißt du? Wenn etwas nicht gehatet wird, ist es schon fragwürdig, was leider die Wahrheit ist. Aber es gab dann schon so die ersten Momente, wo ich gemerkt habe, oh, das löst schon was in mir aus. Das waren zum Beispiel so erste rassistische Erfahrungen bei Festivals oder so.
1: Von Publikum oder
2: von
1: behind?
2: Vom Publikum.
1: Inwiefern? Hol mich ab.
2: Ich hatte mal ein Festival, da habe ich mal für Künstler performt, ohne jetzt zu sagen, welchen Namen, vor einer sehr, sehr, sehr großen Crowd. Und es war halt auch so ein bisschen Dorfteil, rechtes Publikum, was ich vorher nicht wusste, weil die Artists eigentlich selber nicht so drauf sind, aber man zieht ja eine gewisse Community an und man weiß nicht, wer da zusammenfindet, weißt du? Und ja, da war es halt auf der Bühne nicht so geil. Da hat auch ein anderer Kollege, der schwarz ist, von mir performt und die haben ihn als Affen bezeichnet und so. Und bei mir war
1: es. Der hat performt, die sind aus und Publikum raus.
2: Ja, ja, ja. Scheiß Affe. Blablabla. Und bei mir auch so geboot und so. Und ich war so, Bruder, und du musst dir vorstellen, es waren 18.000, 19.000 Leute. Und da war ich auch so, shit, ich habe eigentlich voll die dicke Haut. Ich habe wirklich Panzerhaut. Aber das hat voll was in mir ausgelöst, weil ich war so. Wie? Weil Musik ist ja Safe Space, weißt du, und dass es so Hater gibt und was auch immer. Und dass es dann auch im Internet geschieht, ist auch nochmal was anderes, weil das ist so Rap, todesdicke Eier gerade so am Handy. Fake-Account meistens noch. Aber das dann so in Real Life zu sehen, war schon krass. Ich habe da erstmal ein halbes Jahr TikTok gelöscht. Aber mittlerweile, ich sag dir, ich habe schon so viele Erfahrungen durch, bin ich wieder voll abgehärtet. Aber das waren so erste Momente, wo ich das selber von meiner Persönlichkeit her auch nicht kannte, dass mich sowas irgendwie so berührt. Mhm. Ich war voll traurig, war so, Mann,
1: ja, ja, klar.
2: Warum?
1: Ja, weil es ist ja auch weißt maximal du? Negative Energie, die da einfach so kommt. So.
2: Komplett.
1: Und komplett. Du kannst dazu sagen, ja, I don't give a fuck, ist das, aber das macht ja einfach was mit Menschen, das ist ja absurd.
2: 100.
1: So, wenn es 2, 3, 4, 5 sind, okay, irgendwie, aber wie gesagt, ne, so eine ganze Crowd, dann bist du da auf der Stage. Hast du durchperformt quasi und
2: ja,
1: so, komplett? Immer. Und hat sich das gegen Wandel, oder war es konstant die ganze Zeit in diesem Vibe?
2: Es waren halt nur 3 Songs.
1: Okay, gut.
2: Es waren nur 3 Songs und ich...
1: Let's go
2: ich,
1: und dann okay.
2: Ich bin, ja, ich mach einfach. Heute würde ich es aber nicht mehr machen. Ich perform trotzdem immer, aber wenn ich heute so eine Erfahrung habe, ich würde einfach gehen, ich würde sagen, oder tschüss.
1: Oder outcallen halt einfach.
2: Outcallen, ja, aber ich glaube, wenn überwiegend...
1: Ja gut, wenn so...
2: Weißt du, halt du willst sie nicht noch wütend machen, am Ende kommen noch so Glasflaschen und so, ich habe hier eine Platzwunde, bitte.
1: Ah, unnötig, ja, stimmt.
2: Ja.
1: Naja, okay, ich verstehe. Crazy. Crazy, crazy, crazy.
2: Random Fact, so Trauma-Dumping.
1: Du hast, war viel, du hast 80 Shows in 2 Jahren gespielt oder so, also gefühlt so 40 pro Jahr, was ja fast so gefühlt an fast jede Woche ist, so gefühlt. Ja. Irgendein Auftritt und so weiter und so fort. Ist natürlich alles komprimiert auf so Sommer gewesen und so, viel Festivals. Und du hast dann irgendwann gesagt, du willst mehr auf dich achten. Ich glaube, das ist bei Frau Mathilde, hast du das, glaube ich, auch gesagt, im Podcast, genau, bei Featuring mit Mathilde.
2: Hast du richtig gut vorbereitet. So.
1: Und schaut übrigens auch an Mathilde, macht auch einen großartigen Job.
2: Ja.
1: Und wie ist es aktuell quasi? Wie ist so dieses Work-Life-Balance und zu gucken, man läuft, der ne, Tour kommt. Und das ist ja immer diese Krux. So. Man will versuchen, je größer man wird, desto mehr Möglichkeiten ergeben sich. Man versucht es irgendwie wahrzunehmen. Gleichzeitig muss man natürlich auch gucken, dass man sich nicht irgendwie verbrennt.
2: Ja.
1: So, weil ne, kein Wochenende und die ganzen Geschichten. Wie ist der aktuelle Stand? Wie hast du es geschafft, mehr auf dich zu achten und wie ist es aktuell?
2: Ich sag dir ehrlich, ich habe es dieses Jahr gut geschafft, bis zu diesem Monat. Ich sag's dir ehrlich. Wirklich, weil letzte Woche war ich in Hamburg Musikvideo drehen mit Tom Hanks und Charlize. Haben wir 2 Videos an einem Tag gedreht und ich bin da auch selber mit Auto gebrettert, schnell nach Hamburg und so. Und ich war so, Bruder, ich bin am Ende. Weißt du, jeden Tag Shows, Videos und das Ding ist, für Leute, die es auch nicht checken, weil die sind so, ey, ich habe den und den Job. Ich hatte auch sehr viele normale Jobs, ne? Ich war auch Seku, Einzelhandel, Hostess, was auch immer. Was auch körperlich extrem anstrengend ist, aber ich glaube, der Unterschied ist, ich kenne meinen Körper und mein Körper, der geht extrem auf Stress. Weißt du? Mhm. Und dieser Stress, der hört ja nicht auf, weil man keinen Feierabend hat. Mhm. Es ist nicht so, dass ich dann so 16, 17 Uhr Feierabend habe und dann kann ich entspannen, sondern dieser Stress findet dann durchgehend im Kopf statt und dein Körper kommt nicht zur Ruhe, weil dein Gehirn nicht zur Ruhe kommt. Mhm. An dieser Stelle, wenn wir das Interview hier schon in Frankfurt haben, lass doch gerne meine Lieblings-Frankfurterin hören. Und das ist Chaya's Lieben Trap featuring OG Lu.
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5: Ladies and Gentlemen, willkommen zurück im Talk mit Wassermann. Es geht um ihr neues Album Knacks und es geht direkt weiter.
6: Du hast auch vorhin schon mal gesagt, du bist quasi drug-free, but you're living in a druggy world, sag ich jetzt mal so.
7: Yeah, in a druggy city
6: auch. So, druggy city auch, das kommt auch mal dazu. So. Wie gehst du damit um? Weil die Erfahrung ist ja schon, dass die Versuchungen sehr schnell sehr viel da sind. So. Das kriege ich immer wieder gespiegelt mit den Leuten, mit denen ich spreche. So. Was man natürlich auch selber so irgendwie mitbekommt. Mhm. Und wenn man jetzt irgendwie keinen Alkohol trinkt, ist ja sowieso ist immer eine andere Sache, weil das gesellschaftlich immer ein anderes Ding ist. Aber auch die anderen Sachen, sich da rauszuziehen. Mhm. Seit wann ist das so und wie gehst du damit um? Wie schwer fällt dir das teilweise?
7: Bei mir tatsächlich schon immer. Also ich habe noch nie harte Drogen genommen. Das hat zum einen religiöse Aspekte und zweitens auch, um komplett ehrlich mit dir zu sein, ich weiß, dass ich ein sehr suchtanfälliger Mensch bin. Mhm. Deshalb habe ich es nie ausprobiert. Mhm. Weißt du, weil ich bin selbstreflektiert. Ich weiß, ich kenn mich mit Zucker oder so Sachen, wenn mir etwas gefällt, dann will ich es immer wieder. Es hat auch viel mit meinem ADHS zu tun. Mhm. Wenn mir ein Gericht gefällt, ich muss das auf einmal jeden Tag essen. Checkst du einen Drink?
6: Let's go.
7: 3 Jahre lang jeden Tag.
6: Nichts anderes mehr.
7: Aber so wäre das halt wahrscheinlich bei mir auch mit Drogen. Mhm. Und deshalb schütze ich mich davor. Aber das fällt mir halt in meinem Lifestyle leicht, weil ich auch keine Freunde habe, die viel Drogen konsumieren oder so. Mhm. In der Musikbubble ist es nochmal was anderes, weil es ist halt einfach, gehst du in einem Backstage und da ist der da und der da und da passieren irgendwelche Sachen. Aber ich distanziere mich halt davon. Ich judge auch nicht Leute, die es machen. So. Ich meine, im Endeffekt ist es zwischen dir und Gott, ist es zwischen dir und deiner Gesundheit. Mhm. Aber ich weiß, dass ich darauf nicht klarkommen würde. Mhm. Ja.
6: Okay. Dein Album heißt Knacks. Mhm. Und wir haben jetzt zum Beispiel ein paar Sachen gesprochen darüber. Wir reden über Family Issues, Traumata-Verarbeitung, Trust Issues natürlich auch, die da drauf kommen und so. Diese Parallelwelten, diese zwei Dualitäten, die du da ansprichst. Du hast einen sehr schönen Skit auch, finde ich, auf dem Album, den ich auch sehr interessant finde. Du sagst, der Mensch, der krank ist, der zeigt, dass bei ihm gewisse menschliche Dinge noch nicht so unterdrückt sind, dass sie Symptome erzeugen. Muss man krank sein heutzutage?
7: Nee, muss man nicht, aber ich finde, es gibt viele sehen das sehr herabwertend. Mhm. Vor allem was mentale Krankheiten betrifft. Weil die werden gar nicht als Krankheiten gesehen. Mhm. Ich kenne das von vielen Leuten und auch so von vielen älteren Generationen, die dann so sind. Und es ist so ein typischer Satz, haben bestimmt voll viele Leute. Ich weiß nicht, ob deine Eltern oder keine von vielen Freunden, dass die Eltern das immer raushauen. Ich hatte damals viel schlimmere Probleme. Und ich bin auch klargekommen, musste nicht zur Therapie oder irgendwie so, hatte keine Panikattacken oder so. Weißt du?
6: Klassisch für mich.
7: Das ist so klassisch. Ich höre, den so oft. Und
6: was man teilweise sich selber sogar einredet, ne? Wenn man sich überlegt, so, ey, meine Eltern, was haben die durchgemacht? So, ich habe gar keine Zeit jetzt für, warum soll ich nicht klarkommen?
7: Komplett.
6: Was die durchgemacht haben, so, die sind doch auch klargekommen, warum hole ich jetzt rum?
7: Genau.
6: Und dann versuchen, das halt zu verdrängen, nicht da reinzugehen. So.
7: Genau. Und dass sowas wie Depression oder so, dass das eine Krankheit ist, das haben halt die meisten Menschen einfach noch nicht gecheckt. Weißt du, weil man geht ja ganz sensibel mit Leuten um, die dann so eine Herzkrankheit haben oder, weiß nicht, Diabetes oder was auch immer. Aber wenn es dann heißt Depression, dann ist es so, gönn dir mal eine Auszeit oder ja, achte mal ein bisschen mehr auf dich oder so. Aber weißt du, es gibt ja viele Leute, die aufgrund von psychischen Krankheiten Medikamente nehmen müssen oder so gar nicht mehr im Alltag funktionieren können, aber die werden dann eher als schwach abgestempelt und gar nicht als krank. Mhm. Und das finde ich halt ja traurig. Das ist halt die traurige Realität. Mhm. Also ich finde nicht, dass man krank sein muss, darum geht es gar nicht, aber dass viele Leute sich das gar nicht eingestehen, was eigentlich mit der Psyche passiert.
6: Mhm. Und das ist eigentlich, also das normalisierter sein sollte, dass einfach Auswirkungen passieren,
5: wenn man sich in dieser Welt einfach bewegt und du weißt nie individuelle Geschichte.
7: Vor allem heutzutage komplett.
5: Und jeder geht damit auch anders um, hat andere Coping-Mechanismen, andere Generational Traumata, die er auch mitbringt und so oder mitnimmt und so. Ich verstehe.
7: Ja.
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2: Leute, schön, dass ihr da seid. Mein Name ist Simon. Ich spreche schon die ganze Zeit mit Wassermann über ihr Debütalbum Knacks. Und genau da steigen wir jetzt wieder ein.
3: Dein Album ist seit dem 25.09. draußen oder erscheint ab dann. Gibt es noch ein Thema, über das du sprechen möchtest? Haben wir noch irgendwas vergessen?
4: Ist
3: noch irgendwas wichtig übers Album jetzt hier bei uns? Keine Ahnung, gibt es noch irgendwas, was die Leute wissen müssen? Wir haben jetzt die Features quasi nicht ganz so betont quasi, aber ich meine, Tom Hanks ist jetzt quasi mehr oder weniger gleich. Teaser müssen schon draußen sein auf jeden Fall.
4: Ja, das soll es, glaube ich, sein.
3: So, genau, Charlize ist noch drauf, ne? Dann OG Lou sowieso. Mich sehr, sehr gefreut überhaupt die Frankfurt Connection. Wie kam da eigentlich so die Connection so zu OG Lou? Shoutout, by the way.
4: Ja, Shoutout, meine Schwester. Die kam einfach durch die Musikindustrie. Ey, das ist so krass, man lernt so schnell Leute in dieser Industrie kennen und man ist auch so mit unterschiedlichsten Leuten connected, wo die anderen das gar nicht checken würden. Oder so zum Beispiel Hater, die so sind, das ist mein Lieblingsrapper und ich bin so, mein Lieblingsrapper und ich sind eigentlich gut und er hat mir Props gegeben, aber hate mich mal lieber.
3: Mhm.
4: Und bei OG Lou war das auch so, dass wir uns wahrscheinlich, ich kann mich gar nicht erinnern, wann das war, aber irgendwann sind wir uns wahrscheinlich auf so irgendwo im Backstage haben wir uns wahrscheinlich getroffen oder wo auch immer. Vielleicht war es auch Social Media. Jedenfalls sind wir heute gut befreundet und machen voll gerne Mucke zusammen und hängen aber auch gerne zusammen ab.
3: Mhm.
4: Und als ich den Song gemacht habe, wusste ich noch nicht, wer raufkommt. Und da gab es so ein paar Ideen.
3: Mhm.
4: Und wo ich dann ihr Part aber gehört habe, war ich so, bin ich sofort in der ersten Sekunde darauf gekommen, dass sie da perfekt draufpasst.
3: Mhm.
4: Weil tut sie.
3: Safe.
4: Ja.
3: Und mich hat es auch sehr gefreut, als ich dann auch gesehen habe, okay, Donna Savage quasi, da gibt es auch eine Connection quasi, weil die natürlich auch mit OG Lou dann auch connected und so weiter und so fort. Wie kam das noch ganz kurz? Wenn ihr, übrigens, by the way, wenn ihr nicht kennt, checkt Donna Savage aus.
4: Ja.
3: Großartig.
4: Beste Frau. Ich glaube auch tatsächlich durch die Bubble.
3: Mhm.
4: Ich glaube, wir sind uns irgendwann gegenseitig reingefolgt und haben uns irgendwo mal gesehen und standen noch ein paar Mal auf der Bühne zusammen, weil wir haben diesen Song für meine erste EP oder meine zweite EP war das. Eine zweite EP. Haben wir einen Song zusammen gemacht, Boss Bitch.
3: Mhm.
4: Und jetzt habe ich einen Song auf ihrem Album gemacht. Und ja, beste Frau. Wenn sie in Berlin ist, sehen wir uns. Wenn ich in Wien bin, sehen wir uns.
3: Schön, schön, schön. Ja. Sehr gut, sehr gut. Und über Tom Hanks habe ich mich eh gefreut. War das schon vor Gerda eigentlich, eure Collabo-Geschichte? Oder ist das durch Gerda passiert, quasi, dass da, wo ihr auf dem Album quasi zusammen den Song gemacht habt?
4: Weißt du, was das Krasse bei Gerda ist? Dass man gar nicht weiß, wer auf den Tracks springen wird.
3: Ah,
4: wir kriegen alle so ein paar Beats. Also damals war das so, wir haben ein paar Beats bekommen. Und ich habe 3 Parts abgegeben.
3: Mhm.
4: Das war aber so, glaube ich, 2 Jahre, bevor das überhaupt rausgekommen ist. Deshalb, ich mag meinen Part da mittlerweile gar nicht so.
3: Mhm.
4: Auch als er rauskam, ich war so, oh nein, ich hätte ihn eigentlich gerne jetzt wieder neu gemacht. Weil man entwickelt sich schnell weiter,
3: ja,
4: in den so Anfang seiner Karriere. Und dann hat mir damals Ratat auf einmal auf Instagram geschrieben.
3: Hm.
4: Hat mir eine Sprachnotiz geschickt und war so, ey, gerade keine Ahnung, ich habe hab eine Hörprobe von dir gesehen. Ich dachte mir, das spuckt ja übertrieben. Und dann habe ich gemerkt, wir haben einen Song zusammen. Und ich so, einen Song zusammen? Hä? Und dann habe ich erfahren, dass er dann quasi auf dem Song drauf ist. Und da war noch jemand anderes anfangs drauf, mit dem ich nicht arbeiten wollte. Und dann waren die Jungs von Gerda so, ey, such du dir doch gerne jemanden aus, der darauf passt. Und dann habe ich Tom gefragt und der hat da voll Bock drauf und hat dann diesen Hammerpart gemacht.
3: Ja, nice.
4: Und deshalb die Kombi.
3: Sehr, sehr nice. Schön, schön, schön. Wassermann, vielen, vielen Dank.
4: Danke dir.
3: Für deine Zeit. Knacks, wie gesagt, Debütalbum von der Guten. Checkt es aus, seit dem 25.09. ab dem 25.09. Je nachdem, wann ihr das guckt, schaut, hört. Sie ist auf Tour im Oktober, 9 Stops in einer Stadt, auf jeden Fall auch in deiner Nähe. Deswegen checkt das aus. 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